0: Hochverdiener sollen wegen der hohen Spritpreise gezielt entlastet werden. Wirtschaftsministerin Reiche bringt dafür direkte Zahlungen ins Spiel. Mehr von Dirk Jostes.
1: Ein passendes Verfahren dafür liege bereits vor, sagte Reiche bei NTV. Reiche will zudem beim CO2-Preis ansetzen. Eine niedrigere Stromsteuer oder einen neuen Tankrabatt lehnt sie dagegen ab. Auch Energieexpertin Claudia Kempfert fordert gezielte Hilfen für besonders betroffene Haushalte. Vor allem Pendler und Menschen mit wenig Einkommen seien stark belastet.
0: Städte und Gemeinden sollen besser auf Krisen und Angriffe vorbereitet sein. Innenminister Dobrindt kündigte dafür einen 10-Milliarden-Euro-Pakt an. Das Geld soll vor allem in Technik und Ausbildung fließen. Klassische Bunker hält der CSU-Politiker dagegen für zu teuer. Für die Litauen-Brigade sollen erstmals Bundeswehrsoldaten verpflichtet werden. Fast 4/5 der Stellen sind bereits freiwillig besetzt. Für die restlichen Bereiche plant das Verteidigungsministerium jetzt Verpflichtungen. Die Brigade soll Ende nächsten Jahres einsatzbereit sein. Immer weniger Menschen in Deutschland leben in den eigenen vier Wänden. Laut einer Studie des Pestel-Instituts für die Augsburger Allgemeine leben 43,5% der Haushalte in einer eigenen Wohnung oder Haus, so wenig wie seit 20 Jahren nicht mehr. Hauptgründe sind die hohen Baukosten.
2: 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Mit KI-Support. Viele Wolken gibt es heute, dazu bleibt es erstmal oft trocken, aber zum Abend kann es im Nordwesten Schauer geben und vereinzelt auch kräftige Gewitter mit Sturmböen. Später wird in einigen Ecken auch die Sonne rauskommen. Warm wird es mit maximal 21 bis 31 Grad. Morgen starten wir oft wolkig, später regnet es öfter mit einzelnen Gewittern, Höchstwert bis zu 26 Grad.
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1: Dienstag, der 15. September, und geblitzt wird in Velbert-Langenberg auf der Hohlstraße, der Hegerstraße und der Mettmanner Straße. In Velbert-Mitte, da stehen die Blitze am Lindenkamp, auf der Grünstraße und der Hügelstraße. Und in Velbert-Neviges, da solltet ihr auf der Wülfrater Straße und der Nevigeser Straße aufpassen. Gute Fahrt euch!
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5: Im Studio Hanna Messerschmidt. Tanken bleibt in Deutschland extrem teuer. Super E5 kostete an manchen Tankstellen 2,46 Euro, so viel wie noch nie. Diesel lag fast bei 2,60 Euro. Hauptgrund sind gestiegene Rohölpreise wegen der blockierten Straße von Hormuz und der angespannten Lage an weiteren wichtigen Öltransportwegen. An den Tankstellen müssen sich die Mitarbeiter mitunter was anhören. Herbert Rabel vom Tankstelleninteressensverband.
6: Die Leute ärgern sich nach wie vor, laden den Ärger auch bei uns ab, aber wissen in der Zwischenzeit fast alle, dass wir kleinen Tankstellenbetreiber an diesen Preisentwicklungen überhaupt nichts dafür können.
5: Geringverdiener sollen wegen hoher Spritpreise gezielt Geld bekommen. Wirtschaftsministerin Reiche sagte bei NTV, ein Verfahren dafür liege bereits vor. Einen neuen Tankrabatt lehnt Reiche ab. Auch Energieexpertin Kempfert fordert Hilfen für besonders belastete Haushalte. Sachsen bleibt beim Thema Bildung weiter Spitze, vor Bayern und Hamburg. Der Freistaat ist etwa top bei Schulqualität und Forschung, heißt es im aktuellen Bildungsmonitor. Schlusslicht in dem Ranking ist erneut Bremen. Insgesamt sinkt aber das Bildungsniveau in allen Bundesländern. Laut Bundesbildungsministerin Karin Prien muss da mehr getan werden.
7: Es geht nicht darum, einfach nur Geld ins Bildungssystem zu packen. Sie müssen das Richtige machen. Und deshalb geht es um mehr als nur um mehr Geld. Darum geht es natürlich auch immer und mehr Ressourcen. Klammer auf, in Zeiten, in denen die Ressourcen knapp sind. Und zwar übrigens nicht nur die Ressource Geld, sondern auch die Ressource Personal. Und deshalb ist das Ganze auch so anspruchsvoll.
5: Europa will die Arktis stärker in seine Sicherheitspläne einbinden. Beim EU-Gipfel in Finnland ging es vor allem um Schutz vor Russland. Geplant sind eine europäische Eismeerflotte und besser geschützte Unterseekabel. Kanzler Merz kündigte an, dass auch Deutschland dafür mehr Verantwortung übernehmen will. Auf Sizilien sorgt der Vulkan Ätna erneut für Probleme im Flugverkehr. Weil der Berg wieder Asche und Lava in die Luft schleudert, sind am Flughafen Catania alle Ankünfte und Abflüge vorübergehend ausgesetzt. Auch im vergangenen Monat zwang ein Ätna-Ausbruch den Airport eine Woche lang zur Schließung.
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8: Mit KI-Support. Viele Wolken gibt es heute, dazu bleibt es erstmal oft trocken, aber zum Abend kann es im Nordwesten Schauer geben und vereinzelt auch kräftige Gewitter mit Sturmböen. Später wird in einigen Ecken auch die Sonne rauskommen. Warm wird es mit maximal 21 bis 31 Grad. Morgen starten wir oft wolkig, später regnet es öfter mit einzelnen Gewittern, Höchstwert bis zu 26 Grad.
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1: Dienstag, der 15. September, und geblitzt wird in Velbert-Langenberg auf der Hohlstraße, der Hegerstraße und der Mettmannerstraße. In Velbert-Mitte, da stehen die Blitze am Lindenkamp, auf der Grünstraße und der Hügelstraße. Und in Velbert-Neviges, da solltet ihr auf der Wülfrater Straße und der Nevigeser Straße aufpassen. Gute Fahrt euch!

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2: Im Studio Hanna Messerschmidt. Schönen guten Morgen. Autofahrer müssen sich wohl auf noch höhere Spritpreise einstellen. Super E5 kostete an manchen Tankstellen im Schnitt 2,46 Euro, so viel wie nie zuvor. Diesel lag bei fast 2,60 Euro. Preistreiber sind vor allem die hohen Rohölpreise. Die steigen wegen der blockierten Straße von Hormuz und Problemen auf wichtigen Transportwegen. Der Tankstelleninteressensverband geht deshalb davon aus, dass Benzin und Diesel noch teurer werden. Rainer Pregler vom ADAC fordert:
3: Wir brauchen ganz eindeutig mehr Transparenz bei der Preisbildung, einen wachsamen Blick des Bundeskartellamtes. Und wenn sich dort zeigt, dass Kosten und Verkaufspreise so auseinanderlaufen, wie wir das gerade spüren, dann muss der Wettbewerb konsequenter kontrolliert werden.
2: Geringverdiener sollen wegen der hohen Spritpreise gezielt entlastet werden. Wirtschaftsministerin Reiche bringt dafür direkte Zahlungen ins Spiel. Mehr von Dirk Justes.
4: Ein passendes Verfahren dafür

0: liege bereits vor, sagte Reiche bei NTV. Reiche will zudem beim CO2-Preis ansetzen. Eine niedrigere Stromsteuer oder einen neuen Tankrabatt lehnt sie dagegen ab. Auch Energieexpertin Claudia Kempfert fordert gezielte Hilfen für besonders betroffene Haushalte. Vor allem Pendler und Menschen mit wenig Einkommen seien stark belastet.
1: Kampfjets der NATO haben eine Drohne über Litauen abgeschossen. Sie war in der Nähe der Hauptstadt Vilnius gesichtet worden. Woher die Drohne kam, sagten die Behörden nicht. Wegen des Ukraine-Kriegs wird in den baltischen Staaten immer wieder der Luftraum verletzt, etwa durch fehlgeleitete Drohnen. Es wird wohl ein enges Rennen bei der Abgeordnetenhauswahl in Berlin. Laut einer neuen Umfrage des Instituts INSA kommen CDU und Linke beide auf 20%. Dahinter folgen AfD, die Grünen und SPD. Am Sonntag stehen in Mecklenburg-Vorpommern auch Landtagswahlen an. Immer weniger Menschen in Deutschland leben in den eigenen vier Wänden. Laut einer Studie des Pestel-Instituts für die Augsburger Allgemeine leben 43,5% der Haushalte in einer eigenen Wohnung oder Haus, so wenig wie seit 20 Jahren nicht mehr. Hauptgründe sind die hohen Baukosten.
2: 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Mit KI-Support. Viele Wolken gibt es heute, dazu bleibt es erstmal oft trocken, aber zum Abend kann es im Nordwesten Schauer geben und vereinzelt auch kräftige Gewitter mit Sturmböen. Später wird in einigen Ecken auch die Sonne rauskommen. Warm wird es mit maximal 21 bis 31 Grad. Morgen starten wir oft wolkig, später regnet es öfter mit einzelnen Gewittern, Höchstwert bis zu 26 Grad.
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1: Dienstag, der 15. September, und geblitzt wird in Velbert-Langenberg auf der Hohlstraße, der Hegerstraße und der Mettmanner Straße. In Velbert-Mitte, da stehen die Blitze am Lindenkamp, auf der Grünstraße und der Hügelstraße. Und in Velbert-Neviges, da solltet ihr auf der Wülfrater Straße und der Nevigeser Straße aufpassen. Gute Fahrt euch!

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2: Im Studio Hanna Messerschmidt. Schönen guten Morgen. Viele Autofahrer dürften es an der Zapfsäule schon gemerkt haben. Tanken ist in Deutschland so teuer wie noch nie. Demnach kostete 1 Liter Super E5 an manchen Tankstellen 2,46 Euro. Diesel lag bei fast 2,60 Euro. Mehr von Dirk Justes.
3: Ein wichtiger Grund sind die hohen Ölpreise. Durch den Krieg in Nahost fällt ein Teil der Versorgung aus. So greift der Iran regelmäßig Ölpipelines oder Raffinerien in den mit den USA verbündeten Golfstaaten an. Dazu kommt, wichtige Transportwege wie die Straße von Hormuz sind blockiert oder nur eingeschränkt nutzbar. Das macht Öl knapper und treibt die Preise weiter nach oben. Ein Fass der Nordseesorte Brent kostet inzwischen mehr als 107 Dollar.
2: Geringverdiener sollen wegen hoher Spritpreise gezielt Geld bekommen. Wirtschaftsministerin Reiche sagte bei NTV, ein Verfahren dafür liege bereits vor. Einen neuen Tankrabatt lehnt Reiche ab. Auch Energieexpertin Kempfert fordert Hilfen für besonders belastete Haushalte. Städte und Gemeinden sollen für Krisen und Angriffe besser gerüstet sein. Innenminister Alexander Dobrindt kündigte dafür einen 10 Milliarden Euro Pakt an. Das Geld soll vor allem in Technik und Ausbildung fließen.
4: Um dafür zu sorgen, dass diejenigen, die im Bereich zivile Verteidigung, Bevölkerungsschutz engagiert sind, deutlich gestärkt werden. Das heißt, diejenigen ausstatten und stärken, die bei einer zivilen Verteidigung vor Ort tätig werden.
2: Klassische Bunker hält der CSU-Politiker dagegen für überholt. Sie würden aus seiner Sicht zu viel Geld kosten. Kann künstliche Intelligenz zur Gefahr für die globale Sicherheit werden? Etwa die Frage beschäftigt kommende Woche den UN-Sicherheitsrat bei der Generalversammlung in New York. Die Risiken von KI werden gerade weltweit diskutiert. Anthropic und OpenAI wollen deshalb die Entwicklung bremsen. Auf Sizilien sorgt der Vulkan Ätna erneut für Probleme im Flugverkehr. Weil der Berg wieder Asche und Lava in die Luft schleudert, sind am Flughafen Catania alle Ankünfte und Abflüge vorübergehend ausgesetzt. Auch im vergangenen Monat zwang ein Ätna-Ausbruch den Airport eine Woche lang zur Schließung.
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5: Mit KI-Support. Teils klar, teils wolkig ist es heute und es bleibt erstmal trocken. Tagsüber wird es dann richtig spätsommerlich, vor allem im Süden oft freundlich. Nur im Nordwesten ziehen viele Wolken auf und am Abend gibt es Schauer und vereinzelt kräftige Gewitter mit Sturmböen. Dazu werden es 21 bis 31 Grad. Morgen kommt erst mehr Grau, dann verbreitet Regen und einzelne kräftige Gewitter, maximal 24 Grad.
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6: Dienstag, der 15. September, und geblitzt wird in Felbert-Langenberg auf der Hohlstraße, der Hegerstraße und der Mettmannerstraße. In Felbert-Mitte, da stehen die Blitzer am Lindenkamp, auf der Grünstraße und der Hügelstraße. Und in Felbert-Neviges, da solltet ihr auf der Wülfraterstraße und der Nevigeserstraße aufpassen. Gute Fahrt euch!
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1: Heute mit Dustin einen schönen guten Tag. Zufahrt zum Grenzweg in Felbert wird zeitweise gesperrt. Die Bauarbeiten an der Brücke über dem Dailbach in Felbert gehen in die nächste Phase. Deshalb wird die Zufahrt von der Nierenhofer Straße zum Grenzweg ab Donnerstag, dem 17. September, teilweise gesperrt. Bis Ende September ist die Verbindung jeweils von Donnerstag bis Sonntag nicht befahrbar. Von Montag bis Mittwoch bleibt sie geöffnet und Rettungsfahrzeuge können den Bereich jederzeit erreichen. Die Stadtwerke errichten zunächst provisorische Leitungsbrücken über dem Dailbach, anschließend folgen der Bau einer neuen Fußgängerbrücke und der Abriss der alten Brücke. Die neue Brücke soll im Sommer 2027 für den Verkehr freigegeben werden. Gemischter Saisonstart für SV Union Felbert. Die Tischtennisteams der SV Union Felbert sind in die neue Saison gestartet. Während die erste Mannschaft in der zweiten Bundesliga verlor, feierten mehrere Teams deutliche Siege. Denn nach einem frühen 0:5 Rückstand kämpfte sich Union noch einmal auf 3:5 heran, musste sich aber am Ende geschlagen geben. Die zweite Mannschaft erreichte dagegen einen perfekten Start. In der dritten Bundesliga gab es einen deutlichen 6:0 Erfolg gegen den TTC Altena. Auch die dritte Mannschaft gewann in der Oberliga klar mit 8:2 beim TV Delbrück. Die fünfte Mannschaft startete als Aufsteiger in der Landesliga mit einem 9:5 Sieg in Langenfeld. Kreativ Kids gestalten 3D- und Pixelbilder in der Bibliothek. In der Bibliothek Felbert wird es am Dienstag, dem 15. September, kreativ. Von 16 bis 17.30 Uhr können Grundschulkinder ab 6 Jahren bei der nächsten Kreativ Kids Aktion eigene 3D- und Pixelbilder gestalten. Mit Bleistift und Farbstiften entstehen dabei individuelle Kunstwerke, die anschließend mit nach Hause genommen werden können. Je nach Aktion finden einige der Bilder auch einen Platz in der Bibliothek. Die Teilnahme ist kostenlos und eine Anmeldung ist nicht erforderlich. Die Aktion findet in der Bibliothek Felbert an der Oststraße 20 statt. Und nun abschließend noch der Blick auf das Wetter für Felbert und die Region. Am Montag wird es wieder etwas trockener mit leicht wärmeren Temperaturen von bis zu 21 Grad. Zur Wochenmitte kann es dann durchaus wieder mehr Regen geben, die Temperaturen sinken weiter ab und zum Wochenende bleibt es zunehmend ohne Niederschlag bei Temperaturen von bis zu 16 Grad. Das gesamte Team von Radio Felbert wünscht euch eine gute Zeit und die nächsten News gibt's wie immer zur vollen Stunde.
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1: Dienstag, der 15. September, und geblitzt wird in Velbert-Langenberg auf der Hohlstraße, der Hegerstraße und der Mettmaner Straße. In Velbert-Mitte, da stehen die Blitze am Lindenkamp, auf der Grünstraße und der Hügelstraße. Und in Velbert-Neviges, da solltet ihr auf der Wülfrater Straße und der Nevigeser Straße aufpassen. Gute Fahrt euch!
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2: Im Studio Holger Dilk. Schönen guten Morgen. Geringverdiener sollen wegen der hohen Spritpreise gezielt entlastet werden. Bundeswirtschaftsministerin Reiche bringt dafür direkte Zahlungen ins Spiel. Dirk Justus.
3: Ein passendes Verfahren dafür liege bereits vor, sagte Reiche bei NTV. Reiche will zudem beim CO2-Preis ansetzen. Eine niedrigere Stromsteuer oder einen neuen Tankrabatt lehnt sie dagegen ab. Auch Energieexpertin Claudia Kempfert fordert gezielte Hilfen für besonders betroffene Haushalte. Vor allem Pendler und Menschen mit wenig Einkommen seien stark belastet.
2: Städte und Gemeinden sollen für Krisen und Angriffe besser gerüstet sein. Innenminister Alexander Dobrindt kündigte dafür einen 10 Milliarden Euro Pakt an. Das Geld soll vor allem in Technik und Ausbildung fließen.
4: Um dafür zu sorgen, dass diejenigen, die im Bereich zivile Verteidigung, Bevölkerungsschutz engagiert sind, deutlich gestärkt werden. Das heißt, diejenigen ausstatten und stärken, die bei einer zivilen Verteidigung vor Ort tätig werden.
2: Klassische Bunker hält der CSU-Politiker für überholt, sie würden aus seiner Sicht zu viel Geld kosten. NATO-Kampfjets haben über Litauen eine Drohne abgeschossen, der Flugkörper wurde nahe der Hauptstadt Vilnius entdeckt. Litauens Präsident Nausėda dankte der NATO für ihre schnelle Reaktion. Die Bundeswehr baut in Litauen aktuell eine Brigade auf, sie soll Ende kommenden Jahres einsatzbereit sein. Kann künstliche Intelligenz zur Gefahr für die globale Sicherheit werden? Die Frage beschäftigt kommende Woche den UN-Sicherheitsrat bei der Generalversammlung in New York. Die Risiken von KI werden gerade weltweit diskutiert. Anthropic und OpenAI wollen deshalb die Entwicklung bremsen. Es wird wohl ein enges Rennen bei der Abgeordnetenhauswahl in Berlin. Laut einer neuen Umfrage des Instituts INSA kommen CDU und Linke beide auf 20%. Dahinter folgen AfD, die Grünen und SPD. Am Sonntag stehen auch in Mecklenburg-Vorpommern Landtagswahlen an.
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5: 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Teils klar, teils wolkig ist es heute und es bleibt erstmal trocken. Tagsüber wird es dann richtig spätsommerlich, vor allem im Süden oft freundlich. Nur im Nordwesten ziehen viele Wolken auf und am Abend gibt es Schauer und vereinzelt kräftige Gewitter mit Sturmböen. Dazu werden es 21 bis 31 Grad. Morgen kommt erst mehr Grau, dann verbreitet Regen und einzelne kräftige Gewitter, maximal 24 Grad.
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1: Dienstag, der 15. September, und geblitzt wird in Velbert-Langenberg auf der Hohlstraße, der Hegerstraße und der Mettmannerstraße. In Velbert-Mitte, da stehen die Blitze am Lindenkamp, auf der Grünstraße und der Hügelstraße. Und in Velbert-Neviges, da solltet ihr auf der Wülfrater Straße und der Nevigeser Straße aufpassen. Gute Fahrt euch!
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1: Heute mit Dustin einen schönen guten Tag. Zufahrt zum Grenzweg in Felbert wird zeitweise gesperrt. Die Bauarbeiten an der Brücke über dem Dallbach in Felbert gehen in die nächste Phase. Deshalb wird die Zufahrt von der Nierenhofer Straße zum Grenzweg ab Donnerstag, dem 17. September, teilweise gesperrt. Bis Ende September ist die Verbindung jeweils von Donnerstag bis Sonntag nicht befahrbar. Von Montag bis Mittwoch bleibt sie geöffnet und Rettungsfahrzeuge können den Bereich jederzeit erreichen. Die Stadtwerke errichten zunächst provisorische Leitungsbrücken über dem Dallbach, anschließend folgen der Bau einer neuen Fußgängerbrücke und der Abriss der alten Brücke. Die neue Brücke soll im Sommer 2027 für den Verkehr freigegeben werden. Gemischter Saisonstart für SV Union Felbert. Die Tischtennisteams der SV Union Felbert sind in die neue Saison gestartet. Während die erste Mannschaft in der zweiten Bundesliga verlor, feierten mehrere Teams deutliche Siege. Denn nach einem frühen 0:5 Rückstand kämpfte sich Union noch einmal auf 3:5 heran, musste sich aber am Ende geschlagen geben. Die zweite Mannschaft erreichte dagegen einen perfekten Start. In der dritten Bundesliga gab es einen deutlichen 6:0 Erfolg gegen den TTC Altena. Auch die dritte Mannschaft gewann in der Oberliga klar mit 8:2 beim TV Delbrück. Die fünfte Mannschaft startete als Aufsteiger in der Landesliga mit einem 9:5 Sieg in Langenfeld. Kreativkids gestalten 3D- und Pixelbilder in der Bibliothek. In der Bibliothek Felbert wird es am Dienstag, dem 15. September, kreativ. Von 16 bis 17.30 Uhr können Grundschulkinder ab 6 Jahren bei der nächsten Kreativ-Kids-Aktion eigene 3D- und Pixelbilder gestalten. Mit Bleistift und Farbstiften entstehen dabei individuelle Kunstwerke, die anschließend mit nach Hause genommen werden können. Je nach Aktion finden einige der Bilder auch einen Platz in der Bibliothek. Die Teilnahme ist kostenlos und eine Anmeldung ist nicht erforderlich. Die Aktion findet in der Bibliothek Felbert an der Oststraße 20 statt. Und nun abschließend noch der Blick auf das Wetter für Felbert und die Region. Am Montag wird es wieder etwas trockener mit leicht wärmeren Temperaturen von bis zu 21 Grad. Zur Wochenmitte kann es dann durchaus wieder mehr Regen geben, die Temperaturen sinken weiter ab und zum Wochenende bleibt es zunehmend ohne Niederschlag bei Temperaturen von bis zu 16 Grad. Das gesamte Team von Radio Felbert wünscht euch eine gute Zeit und die nächsten News gibt wie immer zur vollen Stunde.
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1: Dienstag, der 15. September, und geblitzt wird in Velbert-Langenberg auf der Hohlstraße, der Hegerstraße und der Mettmaner Straße. In Velbert-Mitte, da stehen die Blitze am Lindenkamp, auf der Grünstraße und der Hügelstraße. Und in Velbert-Neviges, da solltet ihr auf der Wülfrater Straße und der Nevigeser Straße aufpassen. Gute Fahrt euch!
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5: Im Studio Holger Dilk. Schönen guten Morgen. Wegen der hohen Spritpreise werden verstärkt Entlastungen durch die Politik gefordert, zum Beispiel vom paritätischen Schleswig-Holstein. Die Pflege- und Fahrdienste würden mit aller Härte getroffen und müssten bereits auf Rücklagen zurückgreifen, heißt es. Michael Seidner vom Paritätischen sagte uns:
6: Wenn wir uns mal ein bisschen in der Stadt umgucken, dann sehen Sie ganz oft unsere Fahrdienste, unsere Menschen, die andere Menschen versorgen. Das sind Pflegedienste, das sind Fahrdienste für Menschen mit Behinderung.

0: Das sind mobile Beratungsangebote und auch alle die müssen an die Tanksäule fahren und erfahren über die letzten Monate keinerlei wirksame Entlastung. Und hier ist die Politik gefordert, schnell und kurzfristig Hilfe zu bieten.
1: Bundeswirtschaftsministerin Reiche sprach sich bei NTV wegen der hohen Spritpreise für Direktzahlungen an Geringverdiener aus. Mehrere Umfragen sehen bei der Abgeordnetenhauswahl kommenden Sonntag in Berlin ein enges Rennen. Laut dem Institut INSA liegen CDU und Linkspartei derzeit bei etwa 20% gleich auf. Dahinter folgen AfD, Grün und SPD. Bei einer Umfrage im Auftrag des ZDF liegen die Linken mit 23% knapp vor der CDU. Die Linkspartei könnte mit Grünen und SPD eine Regierungsmehrheit zusammenbringen. Ebenfalls am Sonntag wird in Mecklenburg-Vorpommern ein neuer Landtag gewählt. Dort lag in Umfragen zuletzt die AfD vor der SPD. NATO-Kampfjets haben über Litauen eine Drohne abgeschossen. Der Flugkörper wurde nahe der Hauptstadt Vilnius entdeckt. Litauens Präsident Nausėda dankte der NATO für ihre schnelle Reaktion. Die Bundeswehr baut in Litauen aktuell eine Brigade auf. Sie soll Ende kommenden Jahres einsatzbereit sein. Bundesinnenminister Dobrindt stellt heute neue sogenannte Lagebilder zur organisierten Kriminalität und Drogen vor. Das Bundeskriminalamt hatte zuletzt vor einem konstant hohen Bedrohungspotenzial gewarnt. Besonders besorgt war die Behörde über mehr Waffenbesitz und die Rekrutierung Minderjähriger. Die Horror-Comedy-Serie Widow's Bay und das Krankenhausdrama The Pitt sind die großen Gewinner bei den Emmys. Widow's Bay von Apple TV bekam 14 Preise, unter anderem für den besten Hauptdarsteller. Als bestes Drama wurde erneut die HBO-Serie The Pitt ausgezeichnet.
2: 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Mit KI-Support. Wolkig ist es heute Morgen oft. Dazu gibt es vereinzelt Nebel im Süden und in der Mitte. Tagsüber wird es dann in vielen Ecken deutlich freundlicher. Nur im Nordwesten bleiben eher viele Wolken und am Abend kommen da auch Schauer und einzelne kräftige Gewitter mit Sturmböen dazu. Die Höchstwerte liegen zwischen 21 und 31 Grad. Morgen gibt's wieder Schauer und einzelne Gewitter, maximal bis 24 Grad.
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1: Dienstag, der 15. September, geblitzt wird in Velbert-Langenberg auf der Hohlstraße, der Hegerstraße und der Mettmannerstraße. In Velbert-Mitte, da stehen die Blitze am Lindenkamp, auf der Grünstraße und der Hügelstraße. Und in Velbert-Neviges, da solltet ihr auf der Wülfraterstraße und der Nevigeserstraße aufpassen. Gute Fahrt euch!
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1: Heute mit Dustin einen schönen guten Tag. Zufahrt zum Grenzweg in Felbert wird zeitweise gesperrt. Die Bauarbeiten an der Brücke über dem Dallbach in Felbert gehen in die nächste Phase. Deshalb wird die Zufahrt von der Nierenhofer Straße zum Grenzweg ab Donnerstag, dem 17. September, teilweise gesperrt. Bis Ende September ist die Verbindung jeweils von Donnerstag bis Sonntag nicht befahrbar. Von Montag bis Mittwoch bleibt sie geöffnet und Rettungsfahrzeuge können den Bereich jederzeit erreichen. Die Stadtwerke errichten zunächst provisorische Leitungsbrücken über dem Dallbach, anschließend folgen der Bau einer neuen Fußgängerbrücke und der Abriss der alten Brücke. Die neue Brücke soll im Sommer 2027 für den Verkehr freigegeben werden. Gemischter Saisonstart für SV Union Felbert. Die Tischtennisteams der SV Union Felbert sind in die neue Saison gestartet. Während die erste Mannschaft in der zweiten Bundesliga verlor, feierten mehrere Teams deutliche Siege. Denn nach einem frühen 0:5 Rückstand kämpfte sich Union noch einmal auf 3:5 heran, musste sich aber am Ende geschlagen geben. Die zweite Mannschaft erreichte dagegen einen perfekten Start. In der dritten Bundesliga gab es einen deutlichen 6:0 Erfolg gegen den TTC Altena. Auch die dritte Mannschaft gewann in der Oberliga klar mit 8:2 beim TV Delbrück. Die fünfte Mannschaft startete als Aufsteiger in der Landesliga mit einem 9:5 Sieg in Langenfeld. Kreativ Kids gestalten 3D- und Pixelbilder in der Bibliothek. In der Bibliothek Felbert wird es am Dienstag, dem 15. September, kreativ. Von 16 bis 17.30 Uhr können Grundschulkinder ab 6 Jahren bei der nächsten Kreativ Kids Aktion eigene 3D- und Pixelbilder gestalten. Mit Bleistift und Farbstiften entstehen dabei individuelle Kunstwerke, die anschließend mit nach Hause genommen werden können. Je nach Aktion finden einige der Bilder auch einen Platz in der Bibliothek. Die Teilnahme ist kostenlos und eine Anmeldung ist nicht erforderlich. Die Aktion findet in der Bibliothek Felbert an der Oststraße 20 statt. Und nun abschließend noch der Blick auf das Wetter für Felbert und die Region. Am Montag wird es wieder etwas trockener mit leicht wärmeren Temperaturen von bis zu 21 Grad. Zur Wochenmitte kann es dann durchaus wieder mehr Regen geben, die Temperaturen sinken weiter ab und zum Wochenende bleibt es zunehmend ohne Niederschlag bei Temperaturen von bis zu 16 Grad. Das gesamte Team von Radio Felbert wünscht euch eine gute Zeit und die nächsten News gibt wie immer zur vollen Stunde.
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1: Dienstag, der 15. September, und geblitzt wird in Velbert-Langenberg auf der Hohlstraße, der Hegerstraße und der Mettmannerstraße. In Velbert-Mitte, da stehen die Blitze am Lindenkamp, auf der Grünstraße und der Hügelstraße. Und in Velbert-Neviges, da solltet ihr auf der Wülfrater Straße und der Nevigeser Straße aufpassen. Gute Fahrt euch!
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2: Im Studio Holger Dilk. Schönen guten Morgen. Wegen der hohen Spritpreise werden verstärkt Entlastungen durch die Politik gefordert, zum Beispiel vom paritätischen Schleswig-Holstein. Die Pflege- und Fahrdienste würden mit aller Härte getroffen und müssten bereits auf Rücklagen zurückgreifen, heißt es. Michael Seidner vom Paritätischen sagte uns:
3: Wenn wir uns mal ein bisschen in der Stadt umgucken, dann sehen Sie ganz oft unsere Fahrdienste, unsere Menschen, die andere Menschen versorgen.

0: das sind Pflegedienste, das sind Fahrdienste für Menschen mit Behinderungen, das sind mobile Beratungsangebote und auch alle die müssen an die Tanksäule fahren und erfahren über die letzten Monate keinerlei wirksame Entlastung. Und hier ist die Politik gefordert, schnell und kurzfristig Hilfe zu bieten.
1: Bundeswirtschaftsministerin Reiche sprach sich bei NTV wegen der hohen Spritpreise für Direktzahlungen an Geringverdiener aus. Bundesverkehrsminister Bilger kann sich Ticketkontrollen vor Bahnsteigen an großen Bahnhöfen vorstellen, also nicht erst im Zug. Im Fernverkehr sei das grundsätzlich sinnvoll, sagte der CDU-Politiker den Funke-Zeitungen. Dirk Justus.
2: In anderen Ländern kommt man im Fernverkehr teils nur mit Tickets ans Gleis. Dieses System lasse sich aber nicht einfach auf Deutschland übertragen, sagte Bilger. Viele Bahnhöfe seien dafür nicht ausgelegt. Solche Zugangskontrollen will Bilger in Deutschland erstmal praktisch testen. Gleichzeitig sieht der Minister wachsende Gefahren für die Verkehrsinfrastruktur. An sensiblen Stellen müsse deshalb der Schutz verbessert werden.
1: Es wird wohl ein enges Rennen bei der Abgeordnetenhauswahl in Berlin kommenden Sonntag. Laut einer neuen INSA-Umfrage kommen CDU und Linke beide auf 20%. Dahinter folgen AfD, die Grünen und SPD. In einer aktuellen ZDF-Umfrage liegt die Linkspartei knapp vorn und könnte mit Grünen und SPD eine neue Regierung bilden. Kann künstliche Intelligenz zur Gefahr für die globale Sicherheit werden? Die Frage beschäftigt kommende Woche den UN-Sicherheitsrat bei der Generalversammlung in New York. Die Risiken von KI werden gerade weltweit diskutiert. Anthropic und OpenAI wollen deshalb die Entwicklung bremsen. NATO-Kampfjets haben über Litauen eine Drohne abgeschossen. Der Flugkörper wurde nahe der Hauptstadt Vilnius entdeckt. Litauens Präsident Nausėda dankte der NATO für ihre schnelle Reaktion. Die Bundeswehr baut in Litauen aktuell eine Brigade auf. Sie soll Ende kommenden Jahres einsatzbereit sein.
3: Laut FM Wetter. Mit KI-Support. Wolkig ist es heute Morgen oft, dazu gibt es vereinzelt Nebel im Süden und in der Mitte. Tagsüber wird es dann in vielen Ecken deutlich freundlicher. Nur im Nordwesten bleiben eher viele Wolken und am Abend kommen da auch Schauer und einzelne kräftige Gewitter mit Sturmböen dazu. Die Höchstwerte liegen zwischen 21 und 31 Grad. Morgen gibt es wieder Schauer und einzelne Gewitter, maximal bis 24 Grad.
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1: Dienstag, der 15. September, geblitzt wird in Velbert-Langenberg auf der Hohlstraße, der Hegerstraße und der Mettmannerstraße. In Velbert-Mitte, da stehen die Blitze am Lindenkamp, auf der Grünstraße und der Hügelstraße. Und in Velbert-Neviges, da solltet ihr auf der Wülfraterstraße und der Nevigeserstraße aufpassen. Gute Fahrt euch!
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5: Heute mit Dustin einen schönen guten Tag. Zufahrt zum Grenzweg in Felbert wird zeitweise gesperrt. Die Bauarbeiten an der Brücke über dem Dallbach in Felbert gehen in die nächste Phase. Deshalb wird die Zufahrt von der Nierenhofer Straße zum Grenzweg ab Donnerstag, dem 17. September, teilweise gesperrt. Bis Ende September ist die Verbindung jeweils von Donnerstag bis Sonntag nicht befahrbar. Von Montag bis Mittwoch bleibt sie geöffnet und Rettungsfahrzeuge können den Bereich jederzeit erreichen. Die Stadtwerke errichten zunächst provisorische Leitungsbrücken über dem Dallbach, anschließend folgen der Bau einer neuen Fußgängerbrücke und der Abriss der alten Brücke. Die neue Brücke soll im Sommer 2027 für den Verkehr freigegeben werden. Gemischter Saisonstart für SV Union Felbert. Die Tischtennisteams der SV Union Felbert sind in die neue Saison gestartet. Während die erste Mannschaft in der zweiten Bundesliga verlor, feierten mehrere Teams deutliche Siege. Denn nach einem frühen 0:5 Rückstand kämpfte sich Union noch einmal auf 3:5 heran, musste sich aber am Ende geschlagen geben. Die zweite Mannschaft erreichte dagegen einen perfekten Start. In der dritten Bundesliga gab es einen deutlichen 6:0 Erfolg gegen den TTC Altena. Auch die dritte Mannschaft gewann in der Oberliga klar mit 8:2 beim TV Delbrück. Die fünfte Mannschaft startete als Aufsteiger in der Landesliga mit einem 9:5 Sieg in Langenfeld. Kreativ Kids gestalten 3D- und Pixelbilder in der Bibliothek. In der Bibliothek Felbert wird es am Dienstag, dem 15. September, kreativ. Von 16 bis 17.30 Uhr können Grundschulkinder ab 6 Jahren bei der nächsten Kreativ Kids Aktion eigene 3D- und Pixelbilder gestalten. Mit Bleistift und Farbstiften entstehen dabei individuelle Kunstwerke, die anschließend mit nach Hause genommen werden können. Je nach Aktion finden einige der Bilder auch einen Platz in der Bibliothek. Die Teilnahme ist kostenlos und eine Anmeldung ist nicht erforderlich. Die Aktion findet in der Bibliothek Felbert an der Oststraße 20 statt. Und nun abschließend noch der Blick auf das Wetter für Felbert und die Region. Am Montag wird es wieder etwas trockener mit leicht wärmeren Temperaturen von bis zu 21 Grad. Zur Wochenmitte kann es dann durchaus wieder mehr Regen geben, die Temperaturen sinken weiter ab und zum Wochenende bleibt es zunehmend ohne Niederschlag bei Temperaturen von bis zu 16 Grad. Das gesamte Team von Radio Felbert wünscht euch eine gute Zeit und die nächsten News gibt wie immer zur vollen Stunde.
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1: Dienstag, der 15. September, und geblitzt wird in Velbert-Langenberg auf der Hohlstraße, der Hegerstraße und der Mettmaner Straße. In Velbert-Mitte, da stehen die Blitze am Lindenkamp, auf der Grünstraße und der Hügelstraße. Und in Velbert-Neviges, da solltet ihr auf der Wülfrater Straße und der Nevigeser Straße aufpassen. Gute Fahrt euch!
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2: Im Studio Holger Dilk, schönen guten Morgen. Die Rufe nach einer Spritpreisentlastung durch die Politik werden wieder lauter. Zum Beispiel sehen sich die ambulanten Pflegedienste oder Fahrdienste mit den hohen Kosten konfrontiert. Dirk Justus.
3: Der Paritätische in Schleswig-Holstein etwa fordert deshalb schnelle Entlastungen. Besonders ambulante Pflege- und Fahrdienste müssten bereits an ihre Reserven, heißt es von dem Sozialverband. Auch der ADAC fordert Hilfe und bringt eine niedrigere Energiesteuer ins Spiel. Wirtschaftsministerin Reiche sprach sich bei NTV wegen der hohen Spritpreise für Direktzahlungen an Geringverdiener aus. Für heute Mittag werden neue Rekordpreise erwartet.
2: Ticketkontrollen könnten an großen Bahnhöfen künftig schon vor dem Bahnsteig kommen und nicht erst im Zug. Bundesverkehrsminister Bilger hält das im Fernverkehr grundsätzlich für sinnvoll. In anderen Ländern kommt man teils nur mit Ticket ans Gleis. Einfach übertragen lasse sich das aber nicht, sagte der CDU-Politiker den Funke-Zeitungen. Viele Bahnhöfe seien dafür nicht ausgelegt. Bilger will solche Kontrollen deshalb zunächst praktisch testen. Bei der Abgeordnetenhauswahl in Berlin kommenden Sonntag sieht es nach einem engen Rennen aus. Laut einer neuen INSA-Umfrage sind CDU und Linke aktuell gleich auf. Beide kommen demnach auf 20%. Laut aktueller ZDF-Umfrage liegt die Linke knapp vorn und könnte mit Grünen und SPD eine neue Regierung bilden. Kampfjets der NATO haben eine Drohne über Litauen abgeschossen. Sie war in der Nähe der Hauptstadt Vilnius gesichtet worden. Woher die Drohne kam, sagten die Behörden nicht. Wegen des Ukraine-Kriegs wird der Luftraum der baltischen Staaten immer wieder verletzt, etwa durch Russland. Die USA haben erstmals offiziell bestätigt, Waffen im Weltall stationiert zu haben. Laut US Space Force sind sie bereits im Orbit und können offensiv wie defensiv eingesetzt werden. Einzelheiten nennt das Militär nicht. Atomwaffen im All sind allerdings durch einen Vertrag seit 1967 verboten.
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4: Mit KI-Support. Viel Sonne gibt's gerade in der Mitte, dazu sind auch ein paar Wolken unterwegs. Später bleibt's vielerorts trocken und ziemlich warm. Die Höchstwerte liegen zwischen 23 und 31 Grad. Nur im Nordwesten ziehen zum Abend hin erste Schauer und auch kräftige Gewitter auf. Dann kann's kurz richtig windig werden. Morgen wird's unbeständiger, mit mehr Wolken und immer wieder Regen, maximal bis 24 Grad.

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1: Dienstag, der 15. September, und geblitzt wird in Velbert-Langenberg auf der Hohlstraße, der Hegerstraße und der Mettmanner Straße. In Velbert-Mitte, da stehen die Blitze am Lindenkamp, auf der Grünstraße und der Hügelstraße. Und in Velbert-Neviges, da solltet ihr auf der Wülfrater Straße und der Nevigeser Straße aufpassen. Gute Fahrt euch!
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1: Heute mit Dustin einen schönen guten Tag. Zufahrt zum Grenzweg in Felbert wird zeitweise gesperrt. Die Bauarbeiten an der Brücke über dem Deilbach in Felbert gehen in die nächste Phase. Deshalb wird die Zufahrt von der Nierenhofer Straße zum Grenzweg ab Donnerstag, dem 17. September, teilweise gesperrt. Bis Ende September ist die Verbindung jeweils von Donnerstag bis Sonntag nicht befahrbar. Von Montag bis Mittwoch bleibt sie geöffnet und Rettungsfahrzeuge können den Bereich jederzeit erreichen. Die Stadtwerke errichten zunächst provisorische Leitungsbrücken über dem Deilbach, anschließend folgen der Bau einer neuen Fußgängerbrücke und der Abriss der alten Brücke. Die neue Brücke soll im Sommer 2027 für den Verkehr freigegeben werden. Gemischter Saisonstart für SV Union Felbert. Die Tischtennisteams der SV Union Felbert sind in die neue Saison gestartet. Während die erste Mannschaft in der zweiten Bundesliga verlor, feierten mehrere Teams deutliche Siege. Denn nach einem frühen 0:5 Rückstand kämpfte sich Union noch einmal auf 3:5 heran, musste sich aber am Ende geschlagen geben. Die zweite Mannschaft erreichte dagegen einen perfekten Start. In der dritten Bundesliga gab es einen deutlichen 6:0 Erfolg gegen den TTC Altena. Auch die dritte Mannschaft gewann in der Oberliga klar mit 8:2 beim TV Delbrück. Die fünfte Mannschaft startete als Aufsteiger in der Landesliga mit einem 9:5 Sieg in Langenfeld. Kreativ Kids gestalten 3D- und Pixelbilder in der Bibliothek. In der Bibliothek Felbert wird es am Dienstag, dem 15. September, kreativ. Von 16 bis 17.30 Uhr können Grundschulkinder ab 6 Jahren bei der nächsten Kreativ-Kids-Aktion eigene 3D- und Pixelbilder gestalten. Mit Bleistift und Farbstiften entstehen dabei individuelle Kunstwerke, die anschließend mit nach Hause genommen werden können. Je nach Aktion finden einige der Bilder auch einen Platz in der Bibliothek. Die Teilnahme ist kostenlos und eine Anmeldung ist nicht erforderlich. Die Aktion findet in der Bibliothek Felbert an der Oststraße 20 statt. Und nun abschließend noch der Blick auf das Wetter für Felbert und die Region. Am Montag wird es wieder etwas trockener mit leicht wärmeren Temperaturen von bis zu 21 Grad. Zur Wochenmitte kann es dann durchaus wieder mehr Regen geben, die Temperaturen sinken weiter ab und zum Wochenende bleibt es zunehmend ohne Niederschlag bei Temperaturen von bis zu 16 Grad. Das gesamte Team von Radio Felbert wünscht euch eine gute Zeit und die nächsten News gibt wie immer zur vollen Stunde.
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1: Dienstag, der 15. September, und geblitzt wird in Velbert-Langenberg auf der Hohlstraße, der Hegerstraße und der Mettmanner Straße. In Velbert-Mitte, da stehen die Blitze am Lindenkamp, auf der Grünstraße und der Hügelstraße. Und in Velbert-Neviges, da solltet ihr auf der Wülfrater Straße und der Nevigeser Straße aufpassen. Gute Fahrt euch!
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2: Im Studio Holger Dilk, schönen guten Tag. Wegen der hohen Spritpreise werden verstärkt Entlastungen durch die Politik gefordert, zum Beispiel vom paritätischen Schleswig-Holstein.

0: Flieg- und Fahrdienste würden mit aller Härte getroffen und müssten bereits auf Rücklagen zurückgreifen, heißt es. Michael Seidner vom Paritätischen sagte uns:
1: Wenn wir uns mal ein bisschen in der Stadt umgucken, dann sehen Sie ganz oft unsere Fahrdienste, unsere Menschen, die andere Menschen versorgen. Das sind Pflegedienste, das sind Fahrdienste für Menschen mit Behinderungen, das sind mobile Beratungsangebote und auch alle die müssen an die Tanksäule fahren und erfahren über die letzten Monate keinerlei wirksame Entlastung. Und hier ist die Politik gefordert, schnell und kurzfristig Hilfe zu bieten.
0: Bundeswirtschaftsministerin Reiche sprach sich bei NTV wegen der hohen Spritpreise für Direktzahlungen an Geringverdiener aus. Bundesverkehrsminister Bilger kann sich Ticketkontrollen vor Bahnsteigen an großen Bahnhöfen vorstellen, also nicht erst im Zug. Im Fernverkehr sei das grundsätzlich sinnvoll, sagte der CDU-Politiker den Funke-Zeitungen. Dirk Justus.
2: In anderen Ländern kommt man im Fernverkehr teils nur mit Tickets ans Gleis. Dieses System lasse sich aber nicht einfach auf Deutschland übertragen, sagte Bilger. Viele Bahnhöfe seien dafür nicht ausgelegt. Solche Zugangskontrollen will Bilger in Deutschland erstmal praktisch testen. Gleichzeitig sieht der Minister wachsende Gefahren für die Verkehrsinfrastruktur. An sensiblen Stellen müsse deshalb der Schutz verbessert werden.
0: Es wird wohl ein enges Rennen bei der Abgeordnetenhauswahl in Berlin kommenden Sonntag. Laut einer neuen INSA-Umfrage kommen CDU und Linke beide auf 20%. Dahinter folgen AfD, die Grünen und SPD. In einer aktuellen ZDF-Umfrage liegt die Linkspartei knapp vorn und könnte mit Grünen und SPD eine neue Regierung bilden. NATO-Kampfjets haben über Litauen eine Drohne abgeschossen. Der Flugkörper wurde nahe der Hauptstadt Vilnius entdeckt. Litauens Präsident Nausėda dankte der NATO für ihre schnelle Reaktion. Die Bundeswehr baut in Litauen aktuell eine Brigade auf. Sie soll Ende kommenden Jahres einsatzbereit sein. Bundesinnenminister Dobrindt stellt heute neue sogenannte Lagebilder zur organisierten Kriminalität und Drogen vor. Das Bundeskriminalamt hatte zuletzt vor einem konstant hohen Bedrohungspotenzial gewarnt. Besonders besorgt war die Behörde über mehr Waffenbesitz und die Rekrutierung Minderjähriger.
3: 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Mit KI-Support. Viel Sonne gibt's gerade in der Mitte, dazu sind auch ein paar Wolken unterwegs. Später bleibt's vielerorts trocken und ziemlich warm. Die Höchstwerte liegen zwischen 23 und 31 Grad. Nur im Nordwesten ziehen zum Abend hin erste Schauer und auch kräftige Gewitter auf. Dann kann's kurz richtig windig werden. Morgen wird's unbeständiger, mit mehr Wolken und immer wieder Regen. Maximal bis 24 Grad.
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1: Dienstag, der 15. September, und geblitzt wird in Velbert-Langenberg auf der Hohlstraße, der Hegerstraße und der Mettmannerstraße. In Velbert-Mitte, da stehen die Blitze am Lindenkamp, auf der Grünstraße und der Hügelstraße. Und in Velbert-Neviges, da solltet ihr auf der Wülfrater Straße und der Nevigeser Straße aufpassen. Gute Fahrt euch!
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2: Heute mit Dustin einen schönen guten Tag. Zufahrt zum Grenzweg in Felbert wird zeitweise gesperrt. Die Bauarbeiten an der Brücke über dem Dailbach in Felbert gehen in die nächste Phase. Deshalb wird die Zufahrt von der Nierenhofer Straße zum Grenzweg ab Donnerstag, dem 17. September, teilweise gesperrt. Bis Ende September ist die Verbindung jeweils von Donnerstag bis Sonntag nicht befahrbar. Von Montag bis Mittwoch bleibt sie geöffnet und Rettungsfahrzeuge können den Bereich jederzeit erreichen. Die Stadtwerke errichten zunächst provisorische Leitungsbrücken über dem Dailbach, anschließend folgen der Bau einer neuen Fußgängerbrücke und der Abriss der alten Brücke. Die neue Brücke soll im Sommer 2027 für den Verkehr freigegeben werden. Gemischter Saisonstart für SV Union Felbert. Die Tischtennisteams der SV Union Felbert sind in die neue Saison gestartet. Während die erste Mannschaft in der zweiten Bundesliga verlor, feierten mehrere Teams deutliche Siege. Denn nach einem frühen 0:5 Rückstand kämpfte sich Union noch einmal auf 3:5 heran, musste sich aber am Ende geschlagen geben. Die zweite Mannschaft erreichte dagegen einen perfekten Start. In der dritten Bundesliga gab es einen deutlichen 6:0 Erfolg gegen den TTC Altena. Auch die dritte Mannschaft gewann in der Oberliga klar mit 8:2 beim TV Delbrück. Die fünfte Mannschaft startete als Aufsteiger in der Landesliga mit einem 9:5 Sieg in Langenfeld. Kreativ Kids gestalten 3D- und Pixelbilder in der Bibliothek. In der Bibliothek Felbert wird es am Dienstag, dem 15. September, kreativ. Von 16 bis 17.30 Uhr können Grundschulkinder ab 6 Jahren bei der nächsten Kreativ Kids Aktion eigene 3D- und Pixelbilder gestalten. Mit Bleistift und Farbstiften entstehen dabei individuelle Kunstwerke, die anschließend mit nach Hause genommen werden können. Je nach Aktion finden einige der Bilder auch einen Platz in der Bibliothek. Die Teilnahme ist kostenlos und eine Anmeldung ist nicht erforderlich. Die Aktion findet in der Bibliothek Felbert an der Oststraße 20 statt. Und nun abschließend noch der Blick auf das Wetter für Felbert und die Region. Am Montag wird es wieder etwas trockener mit leicht wärmeren Temperaturen von bis zu 21 Grad. Zur Wochenmitte kann es dann durchaus wieder mehr Regen geben, die Temperaturen sinken weiter ab und zum Wochenende bleibt es zunehmend ohne Niederschlag bei Temperaturen von bis zu 16 Grad. Das gesamte Team von Radio Felbert wünscht euch eine gute Zeit und die nächsten News gibt wie immer zur vollen Stunde.
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3: Dienstag, der 15. September, und geblitzt wird in Felbert-Langenberg auf der Hohlstraße, der Hegerstraße und der Mettmannerstraße. In Felbert-Mitte, da stehen die Blitze am Lindenkamp, auf der Grünstraße und der Hügelstraße. Und in Felbert-Neviges, da solltet ihr auf der Wülfrater Straße und der Nevigeser Straße aufpassen. Gute Fahrt euch!

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2: Im Studio Holger Dilk, schönen guten Tag. Die organisierte Kriminalität ist in Deutschland weiter auf dem Vormarsch, das geht aus einem aktuellen BKA-Bericht hervor. Bei fast 700 Ermittlungsverfahren wurden knapp 8000 Tatverdächtige erwischt, der höchste Wert seit 5 Jahren. Dabei verdienen die Kriminellen ihr Geld hauptsächlich mit Drogen. Laut Innenminister Dobrindt geht es nicht nur darum, die Täter zu fassen, sondern auch die Netzwerke zu zerschlagen.
3: Nicht nur Strafverfolgungen durchführen, sondern Strukturen erkennen, ausheben und zerstören. Nicht nur die Drogen bekämpfen, sondern vor allem auch das Vermögen dabei abschöpfen.
2: Die Rufe nach einer Spritpreisentlastung durch die Politik werden wieder lauter. Zum Beispiel sehen sich die ambulanten Pflegedienste oder Fahrdienste mit den hohen Kosten konfrontiert. Dirk Justus.
4: Der Paritätische in Schleswig-Holstein etwa fordert deshalb schnelle Entlastungen. Besonders ambulante Pflege- und Fahrdienste müssten bereits an ihre Reserven, heißt es von dem Sozialverband. Auch der ADAC fordert Hilfe und bringt eine niedrigere Energiesteuer ins Spiel. Wirtschaftsministerin Reiche sprach sich bei NTV wegen der hohen Spritpreise für Direktzahlungen an Geringverdiener aus. Für heute Mittag werden neue Rekordpreise erwartet.
2: Die Gefahren von künstlicher Intelligenz werden gerade weltweit diskutiert. Deshalb beschäftigt sich kommende Woche der UN-Sicherheitsrat damit. Wegen der Risiken wollen Anthropic und OpenAI deshalb die Entwicklung bremsen. Im Sommer hatte ein KI-Programm selbstständig Hackerangriffe durchgeführt. Die USA haben jetzt erstmals offiziell Waffen im Weltall. Hintergrund sind mögliche Bedrohungen durch China und Russland. Einzelheiten nennt das Militär nicht. Atomwaffen im All sind verboten, konventionelle Waffen dagegen nicht. Gratis mit dem Zug zwischen Deutschland und Polen reisen, das können bald 60.000 junge Erwachsene. Ab heute werden dafür kostenlose Tickets vergeben. Bewerben können sich 18- bis 27-Jährige bei der Deutschen Bahn. Der Freundschaftspass gilt für Reisen ab November und umfasst mehrere Reisetage in Polen sowie die Hin- und Rückfahrt.
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5: Mit KI-Support. Viel Sonne gibt's gerade in vielen Ecken, nur im Nordwesten sind schon mehr Wolken dabei. Richtung Nachmittag bleibt's meist freundlich, aber zum Abend kann's im Nordwesten erste Schauer und einzelne kräftige Gewitter geben, vereinzelt auch mal mit Sturmböen. Dazu werden es 23 bis 31 Grad. Morgen wird's unbeständiger, mit mehr Wolken, Schauern und Gewittern, maximal 24 Grad.
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1: Dienstag, der 15. September, und geblitzt wird in Velbert-Langenberg auf der Hohlstraße, der Hegerstraße und der Mettmanner Straße. In Velbert-Mitte, da stehen die Blitze am Lindenkamp, auf der Grünstraße und der Hügelstraße. Und in Velbert-Neviges, da solltet ihr auf der Wülfrater Straße und der Nevigeser Straße aufpassen. Gute Fahrt euch!
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1: Heute mit Dustin einen schönen guten Tag. Zufahrt zum Grenzweg in Felbert wird zeitweise gesperrt. Die Bauarbeiten an der Brücke über dem Dallbach in Felbert gehen in die nächste Phase. Deshalb wird die Zufahrt von der Nierenhofer Straße zum Grenzweg ab Donnerstag, dem 17. September, teilweise gesperrt. Bis Ende September ist die Verbindung jeweils von Donnerstag bis Sonntag nicht befahrbar. Von Montag bis Mittwoch bleibt sie geöffnet und Rettungsfahrzeuge können den Bereich jederzeit erreichen. Die Stadtwerke errichten zunächst provisorische Leitungsbrücken über dem Dallbach, anschließend folgen der Bau einer neuen Fußgängerbrücke und der Abriss der alten Brücke. Die neue Brücke soll im Sommer 2027 für den Verkehr freigegeben werden. Gemischter Saisonstart für SV Union Felbert. Die Tischtennisteams der SV Union Felbert sind in die neue Saison gestartet. Während die erste Mannschaft in der zweiten Bundesliga verlor, feierten mehrere Teams deutliche Siege. Denn nach einem frühen 0:5 Rückstand kämpfte sich Union noch einmal auf 3:5 heran, musste sich aber am Ende geschlagen geben. Die zweite Mannschaft erreichte dagegen einen perfekten Start. In der dritten Bundesliga gab es einen deutlichen 6:0 Erfolg gegen den TTC Altena. Auch die dritte Mannschaft gewann in der Oberliga klar mit 8:2 beim TV Delbrück. Die fünfte Mannschaft startete als Aufsteiger in der Landesliga mit einem 9:5 Sieg in Langenfeld. Kreativ Kids gestalten 3D- und Pixelbilder in der Bibliothek. In der Bibliothek Felbert wird es am Dienstag, dem 15. September, kreativ. Von 16 bis 17.30 Uhr können Grundschulkinder ab 6 Jahren bei der nächsten Kreativ Kids Aktion eigene 3D- und Pixelbilder gestalten. Mit Bleistift und Farbstiften entstehen dabei individuelle Kunstwerke, die anschließend mit nach Hause genommen werden können. Je nach Aktion finden einige der Bilder auch einen Platz in der Bibliothek. Die Teilnahme ist kostenlos und eine Anmeldung ist nicht erforderlich. Die Aktion findet in der Bibliothek Felbert an der Oststraße 20 statt. Und nun abschließend noch der Blick auf das Wetter für Felbert und die Region. Am Montag wird es wieder etwas trockener mit leicht wärmeren Temperaturen von bis zu 21 Grad. Zur Wochenmitte kann es dann durchaus wieder mehr Regen geben, die Temperaturen sinken weiter ab und zum Wochenende bleibt es zunehmend ohne Niederschlag bei Temperaturen von bis zu 16 Grad. Das gesamte Team von Radio Felbert wünscht euch eine gute Zeit und die nächsten News gibt's wie immer zur vollen Stunde.
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1: Dienstag, der 15. September, und geblitzt wird in Velbert-Langenberg auf der Hohlstraße, der Hegerstraße und der Mettmannerstraße. In Velbert-Mitte, da stehen die Blitze am Lindenkamp, auf der Grünstraße und der Hügelstraße. Und in Velbert-Neviges, da solltet ihr auf der Wülfraterstraße und der Nevigeserstraße aufpassen. Gute Fahrt euch!

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4: Im Studio Holger Dilk, schönen guten Tag. Organisierte Kriminalität wird in Deutschland immer mehr zum Geschäft mit Gewalt. Das geht aus einem aktuellen BKA-Bericht hervor. Innenminister Dobrindt warnt vor sogenannten Dienstleistungen für kriminelle Gruppen. Dabei würden auch Minderjährige als Wegwerftäter angeworben und für Verbrechen eingesetzt. Dabei hat sich auch die Ermittlungsarbeit verändert, sagt BKA-Chef Münch.
5: Es ist nicht mehr nur die Frage, wer hat die Tat begangen, sondern wer hat sie bestellt, wer hat sie vermittelt, wer hat sie finanziert, wer profitiert davon. Diese Fragen kommen heute dazu, wenn Sie ermitteln.
4: Bundesverkehrsminister Bilger kann sich Ticketkontrollen vor Bahnsteigen an großen Bahnhöfen vorstellen, also nicht erst im Zug. Im Fernverkehr sei das grundsätzlich sinnvoll, sagte der CDU-Politiker den Funke-Zeitungen. Dirk Justus.
6: In anderen Ländern kommt man im Fernverkehr teils nur mit Tickets ans Gleis. Dieses System lasse sich aber nicht einfach auf Deutschland übertragen, sagte Bilger. Viele Bahnhöfe seien dafür nicht ausgelegt. Solche Zugangskontrollen will Bilger in Deutschland erstmal praktisch testen. Gleichzeitig sieht der Minister wachsende Gefahren für die Verkehrsinfrastruktur. An sensiblen Stellen müsse deshalb der Schutz verbessert werden.
4: Die Rufe nach einer Spritpreisentlastung durch die Politik werden wieder lauter. Nach der erneuten Explosion der Preise kritisiert zum Beispiel der Paritätische in Schleswig-Holstein, dass ambulante Pflege- und Fahrdienste nun schon auf Rücklagen angewiesen seien. Bei der Abgeordnetenhauswahl in Berlin kommenden Sonntag sieht es nach einem engen Rennen aus. Laut einer neuen INSA-Umfrage sind CDU und Linke aktuell gleich auf. Beide kommen demnach auf 20%. Laut aktueller ZDF-Umfrage liegt die Linke knapp vorn und könnte mit Grünen und SPD eine neue Regierung bilden. Die Horror-Comedy-Serie Widow's Bay und das Krankenhausdrama The Pitt sind die großen Gewinner bei den Emmys. Widow's Bay von Apple TV bekam 14 Preise, unter anderem für den besten Hauptdarsteller. Als bestes Drama wurde erneut die HBO-Serie The Pitt ausgezeichnet.
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7: Mit KI-Support. Viel Sonne gibt's gerade in vielen Ecken. Nur im Nordwesten sind schon mehr Wolken dabei. Richtung Nachmittag bleibt's meist freundlich. Aber zum Abend kann's im Nordwesten erste Schauer und einzelne kräftige Gewitter geben. Vereinzelt auch mal mit Sturmböen. Dazu werden es 23 bis 31 Grad. Morgen wird's unbeständiger mit mehr Wolken, Schauern und Gewittern. Maximal 24 Grad.

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1: Dienstag, der 15. September, und geblitzt wird in Velbert-Langenberg auf der Hohlstraße, der Hegerstraße und der Mettmanner Straße. In Velbert-Mitte, da stehen die Blitze am Lindenkamp, auf der Grünstraße und der Hügelstraße. Und in Velbert-Neviges, da solltet ihr auf der Wülfrater Straße und der Nevigeser Straße aufpassen. Gute Fahrt euch!
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1: Heute mit Dustin einen schönen guten Tag. Zufahrt zum Grenzweg in Felbert wird zeitweise gesperrt. Die Bauarbeiten an der Brücke über dem Dailbach in Felbert gehen in die nächste Phase. Deshalb wird die Zufahrt von der Nierenhofer Straße zum Grenzweg ab Donnerstag, dem 17. September, teilweise gesperrt. Bis Ende September ist die Verbindung jeweils von Donnerstag bis Sonntag nicht befahrbar. Von Montag bis Mittwoch bleibt sie geöffnet und Rettungsfahrzeuge können den Bereich jederzeit erreichen. Die Stadtwerke errichten zunächst provisorische Leitungsbrücken über dem Dailbach, anschließend folgen der Bau einer neuen Fußgängerbrücke und der Abriss der alten Brücke. Die neue Brücke soll im Sommer 2027 für den Verkehr freigegeben werden. Gemischter Saisonstart für SV Union Felbert. Die Tischtennisteams der SV Union Felbert sind in die neue Saison gestartet. Während die erste Mannschaft in der zweiten Bundesliga verlor, feierten mehrere Teams deutliche Siege. Denn nach einem frühen 0:5 Rückstand kämpfte sich Union noch einmal auf 3:5 heran, musste sich aber am Ende geschlagen geben. Die zweite Mannschaft erreichte dagegen einen perfekten Start. In der dritten Bundesliga gab es einen deutlichen 6:0 Erfolg gegen den TTC Altena. Auch die dritte Mannschaft gewann in der Oberliga klar mit 8:2 beim TV Delbrück. Die fünfte Mannschaft startete als Aufsteiger in der Landesliga mit einem 9:5 Sieg in Langenfeld. Kreativ Kids gestalten 3D- und Pixelbilder in der Bibliothek. In der Bibliothek Felbert wird es am Dienstag, dem 15. September, kreativ. Von 16 bis 17.30 Uhr können Grundschulkinder ab 6 Jahren bei der nächsten Kreativ Kids Aktion eigene 3D- und Pixelbilder gestalten. Mit Bleistift und Farbstiften entstehen dabei individuelle Kunstwerke, die anschließend mit nach Hause genommen werden können. Je nach Aktion finden einige der Bilder auch einen Platz in der Bibliothek. Die Teilnahme ist kostenlos und eine Anmeldung ist nicht erforderlich. Die Aktion findet in der Bibliothek Felbert an der Oststraße 20 statt. Und nun abschließend noch der Blick auf das Wetter für Felbert und die Region. Am Montag wird es wieder etwas trockener mit leicht wärmeren Temperaturen von bis zu 21 Grad. Zur Wochenmitte kann es dann durchaus wieder mehr Regen geben, die Temperaturen sinken weiter ab und zum Wochenende bleibt es zunehmend ohne Niederschlag bei Temperaturen von bis zu 16 Grad. Das gesamte Team von Radio Felbert wünscht euch eine gute Zeit und die nächsten News gibt's wie immer zur vollen Stunde.
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1: Dienstag, der 15. September, und geblitzt wird in Velbert-Langenberg auf der Hohlstraße, der Hegerstraße und der Mettmannerstraße. In Velbert-Mitte, da stehen die Blitze am Lindenkamp, auf der Grünstraße und der Hügelstraße. Und in Velbert-Neviges, da solltet ihr auf der Wülfrater Straße und der Nevigeser Straße aufpassen. Gute Fahrt euch!

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2: Im Studio Holger Dilk, schönen guten Tag. Die organisierte Kriminalität ist in Deutschland weiter auf dem Vormarsch. Das geht aus einem aktuellen BKA-Bericht hervor. Bei fast 700 Ermittlungsverfahren wurden knapp 8000 Tatverdächtige erwischt. Der höchste Wert seit 5 Jahren. Dabei verdienen die Kriminellen ihr Geld hauptsächlich mit Drogen. Laut Innenminister Dobrindt geht es nicht nur darum, die Täter zu fassen, sondern auch die Netzwerke zu zerschlagen.
3: Nicht nur Strafverfolgungen durchführen, sondern Strukturen erkennen, ausheben und zerstören. Nicht nur die Drogen bekämpfen, sondern vor allem auch das Vermögen dabei abschöpfen.
2: Ticketkontrollen könnten an großen Bahnhöfen künftig schon vor dem Bahnsteig kommen und nicht erst im Zug. Bundesverkehrsminister Bilger hält das im Fernverkehr grundsätzlich für sinnvoll. In anderen Ländern kommt man teils nur mit Ticket ans Gleis. Einfach übertragen lasse sich das aber nicht, sagte der CDU-Politiker den Funke-Zeitungen. Viele Bahnhöfe seien dafür nicht ausgelegt. Bilger will solche Kontrollen deshalb zunächst praktisch testen. Einigermaßen angespannt wird wohl Kanzler Merz die letzten Umfragen vor dem Wahlsonntag lesen. In Berlin kämpft seine CDU mit der Linkspartei um die Spitzenposition. In Mecklenburg-Vorpommern dagegen liegt sie nur knapp über der 5%-Hürde. Je nachdem, wie es ausgeht, könnte die Kanzlerdebatte wieder voll entbrennen. Die Gefahren von künstlicher Intelligenz werden gerade weltweit diskutiert. Deshalb beschäftigt sich kommende Woche der UN-Sicherheitsrat damit. Wegen der Risiken wollen Anthropic und OpenAI deshalb die Entwicklung bremsen. Im Sommer hatte ein KI-Programm selbstständig Hackerangriffe durchgeführt. Nächster Rückschlag für Torhüter Oliver Baumann, was seine Fußballnationalmannschaftskarriere angeht. Laut Kicker wird der 36-Jährige nicht von Bundestrainer Jürgen Klopp für die kommenden Nations League-Spiele nominiert. Bereits bei der WM war Baumann zur Nummer 2 im Tor degradiert worden.
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4: 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Sonnig ist es heute Mittag in vielen Ecken, nur mancherorts hängen auch einige Wolken am Himmel. Später wird es im Nordwesten ungemütlicher mit Schauern und vereinzelt kräftigen Gewittern. Da kann es dann auch windig werden und stürmisch auffrischen. Sonst bleibt es oft freundlich und warm mit 23 bis 31 Grad. Morgen mehr Wolken und immer wieder Regen mit einzelnen Gewittern, maximal 18 bis 24 Grad.
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1: Dienstag, der 15. September, und geblitzt wird in Velbert-Langenberg auf der Hohlstraße, der Hegerstraße und der Mettmannerstraße. In Velbert-Mitte, da stehen die Blitze am Lindenkamp, auf der Grünstraße und der Hügelstraße. Und in Velbert-Neviges, da solltet ihr auf der Wülfrater Straße und der Nevigeser Straße aufpassen. Gute Fahrt euch!
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2: Heute mit Dustin einen schönen guten Tag. Zufahrt zum Grenzweg in Felbert wird zeitweise gesperrt. Die Bauarbeiten an der Brücke über dem Dallbach in Felbert gehen in die nächste Phase. Deshalb wird die Zufahrt von der Nierenhofer Straße zum Grenzweg ab Donnerstag, dem 17. September, teilweise gesperrt. Bis Ende September ist die Verbindung jeweils von Donnerstag bis Sonntag nicht befahrbar. Von Montag bis Mittwoch bleibt sie geöffnet und Rettungsfahrzeuge können den Bereich jederzeit erreichen. Die Stadtwerke errichten zunächst provisorische Leitungsbrücken über dem Dallbach, anschließend folgen der Bau einer neuen Fußgängerbrücke und der Abriss der alten Brücke. Die neue Brücke soll im Sommer 2027 für den Verkehr freigegeben werden. Gemischter Saisonstart für SV Union Felbert. Die Tischtennisteams der SV Union Felbert sind in die neue Saison gestartet. Während die erste Mannschaft in der zweiten Bundesliga verlor, feierten mehrere Teams deutliche Siege. Denn nach einem frühen 0:5 Rückstand kämpfte sich Union noch einmal auf 3:5 heran, musste sich aber am Ende geschlagen geben. Die zweite Mannschaft erreichte dagegen einen perfekten Start. In der dritten Bundesliga gab es einen deutlichen 6:0 Erfolg gegen den TTC Altena. Auch die dritte Mannschaft gewann in der Oberliga klar mit 8:2 beim TV Delbrück. Die fünfte Mannschaft startete als Aufsteiger in der Landesliga mit einem 9:5 Sieg in Langenfeld. Kreativ Kids gestalten 3D- und Pixelbilder in der Bibliothek. In der Bibliothek Felbert wird es am Dienstag, dem 15. September, kreativ. Von 16 bis 17.30 Uhr können Grundschulkinder ab 6 Jahren bei der nächsten Kreativ Kids Aktion eigene 3D- und Pixelbilder gestalten. Mit Bleistift und Farbstiften entstehen dabei individuelle Kunstwerke, die anschließend mit nach Hause genommen werden können. Je nach Aktion finden einige der Bilder auch einen Platz in der Bibliothek. Die Teilnahme ist kostenlos und eine Anmeldung ist nicht erforderlich. Die Aktion findet in der Bibliothek Felbert an der Oststraße 20 statt. Und nun abschließend noch der Blick auf das Wetter für Felbert und die Region. Am Montag wird es wieder etwas trockener mit leicht wärmeren Temperaturen von bis zu 21 Grad. Zur Wochenmitte kann es dann durchaus wieder mehr Regen geben, die Temperaturen sinken weiter ab und zum Wochenende bleibt es zunehmend ohne Niederschlag bei Temperaturen von bis zu 16 Grad. Das gesamte Team von Radio Felbert wünscht euch eine gute Zeit und die nächsten News gibt wie immer zur vollen Stunde.
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1: Dienstag, der 15. September, und geblitzt wird in Velbert-Langenberg auf der Hohlstraße, der Hegerstraße und der Mettmeier Straße. In Velbert-Mitte, da stehen die Blitze am Lindenkamp, auf der Grünstraße und der Hügelstraße. Und in Velbert-Neviges, da solltet ihr auf der Wülfrater Straße und der Nevigeser Straße aufpassen. Gute Fahrt euch!

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2: Im Studio Fenribe sei freundlieb. Schönen guten Tag. Die Spritpreise in Deutschland kennen weiter nur eine Richtung, nach oben. Am Mittag ging es wieder rauf, auf rund 2,60 Euro für den Liter Diesel. Und das belastet nicht nur Verbraucher, sondern auch die Wirtschaft. Entlastungen sind wegen der angespannten Haushaltslage aber kaum möglich, sagte uns Jens Beusen-Hohgräfe vom Kiel-Institut für Weltwirtschaft.
3: Große Sprünge sind da nicht möglich. Man wird also dann, wenn man hier wirklich was machen wollte, andere Einnahmen entweder generieren müssen oder Ausgaben streichen. Aber ich glaube, das ist politisch auch wenig attraktiv. Deswegen glaube ich kaum, dass die öffentliche Hand sehr viele Möglichkeiten hat, wenn sie nicht gegen die Verfassung verstoßen möchte, gegen die Vorgaben der Schuldenbremse, hier große Entlastungen in Aussicht zu stellen.
2: Die organisierte Kriminalität ist in Deutschland weiter auf dem Vormarsch. Laut

0: Torhüter Oliver Baumann in seiner Nationalmannschaftskarriere. Laut Kicker wird der 36-Jährige nicht von Bundestrainer Klopp für die kommenden Nations League-Spiele nominiert. Bereits bei der WM war Baumann zur Nummer 2 im Tor degradiert worden. Doppelte Ehre für München. Die bayerische Landeshauptstadt darf 2028 das Finale der Fußball-Champions League ausrichten. Außerdem hat sie den Zuschlag für die Leichtathletik-WM 2031 bekommen.
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2: Mit KI-Support. Sonnig ist es heute Mittag in vielen Ecken, nur mancherorts hängen auch einige Wolken am Himmel. Später wird es im Nordwesten ungemütlicher mit Schauern und vereinzelt kräftigen Gewittern. Da kann es dann auch windig werden und stürmisch auffrischen. Sonst bleibt es oft freundlich und warm mit 23 bis 31 Grad. Morgen mehr Wolken und immer wieder Regen mit einzelnen Gewittern, maximal 18 bis 24 Grad.
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1: Dienstag, der 15. September, und geblitzt wird in Velbert-Langenberg auf der Hohlstraße, der Hegerstraße und der Mettmanner Straße. In Velbert-Mitte, da stehen die Blitze am Lindenkamp, auf der Grünstraße und der Hügelstraße. Und in Velbert-Neviges, da solltet ihr auf der Wülfrater Straße und der Nevigeser Straße aufpassen. Gute Fahrt euch!

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1: Heute mit Dustin einen schönen guten Tag. Zufahrt zum Grenzweg in Felbert wird zeitweise gesperrt. Die Bauarbeiten an der Brücke über dem Dallbach in Felbert gehen in die nächste Phase. Deshalb wird die Zufahrt von der Nierenhofer Straße zum Grenzweg ab Donnerstag, dem 17. September, teilweise gesperrt. Bis Ende September ist die Verbindung jeweils von Donnerstag bis Sonntag nicht befahrbar. Von Montag bis Mittwoch bleibt sie geöffnet und Rettungsfahrzeuge können den Bereich jederzeit erreichen. Die Stadtwerke errichten zunächst provisorische Leitungsbrücken über dem Dallbach, anschließend folgen der Bau einer neuen Fußgängerbrücke und der Abriss der alten Brücke. Die neue Brücke soll im Sommer 2027 für den Verkehr freigegeben werden. Gemischter Saisonstart für SV Union Felbert. Die Tischtennisteams der SV Union Felbert sind in die neue Saison gestartet. Während die erste Mannschaft in der zweiten Bundesliga verlor, feierten mehrere Teams deutliche Siege. Denn nach einem frühen 0:5 Rückstand kämpfte sich Union noch einmal auf 3:5 heran, musste sich aber am Ende geschlagen geben. Die zweite Mannschaft erreichte dagegen einen perfekten Start. In der dritten Bundesliga gab es einen deutlichen 6:0 Erfolg gegen den TTC Altena. Auch die dritte Mannschaft gewann in der Oberliga klar mit 8:2 beim TV Delbrück. Die fünfte Mannschaft startete als Aufsteiger in der Landesliga mit einem 9:5 Sieg in Langenfeld. Kreativ Kids gestalten 3D- und Pixelbilder in der Bibliothek. In der Bibliothek Felbert wird es am Dienstag, den 15. September, kreativ. Von 16 bis 17.30 Uhr können Grundschulkinder ab 6 Jahren bei der nächsten Kreativ Kids Aktion eigene 3D- und Pixelbilder gestalten. Mit Bleistift und Farbstiften entstehen dabei individuelle Kunstwerke, die anschließend mit nach Hause genommen werden können. Je nach Aktion finden einige der Bilder auch einen Platz in der Bibliothek. Die Teilnahme ist kostenlos und eine Anmeldung ist nicht erforderlich. Die Aktion findet in der Bibliothek Felbert an der Oststraße 20 statt. Und nun abschließend noch der Blick auf das Wetter für Felbert und die Region. Am Montag wird es wieder etwas trockener mit leicht wärmeren Temperaturen von bis zu 21 Grad. Zur Wochenmitte kann es dann durchaus wieder mehr Regen geben, die Temperaturen sinken weiter ab und zum Wochenende bleibt es zunehmend ohne Niederschlag bei Temperaturen von bis zu 16 Grad. Das gesamte Team von Radio Felbert wünscht euch eine gute Zeit und die nächsten News gibt's wie immer zur vollen Stunde.
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1: Dienstag, der 15. September, und geblitzt wird in Velbert-Langenberg auf der Hohlstraße, der Hegerstraße und der Mettmaner Straße. In Velbert-Mitte, da stehen die Blitze am Lindenkamp, auf der Grünstraße und der Hügelstraße. Und in Velbert-Neviges, da solltet ihr auf der Wülfrater Straße und der Nevigeser Straße aufpassen. Gute Fahrt euch!

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2: Im Studio Fenribe sei freundlich. Schönen guten Tag. Für die Menschen in Deutschland soll es wegen der weiter steigenden Spritpreise neue Entlastungen geben. Das hat Kanzler Merz angekündigt. Für viele Menschen, die täglich das Auto brauchen, sei eine Belastungsgrenze erreicht, so Merz.
3: Wir stehen dazu deshalb in engem Austausch in der Bundesregierung und mit den Ländern. Und ich bin der Meinung, dass wir handeln müssen. Das genaue Instrumentarium steht noch nicht fest. Sie können aber davon ausgehen, dass wir sehr bald einen Vorschlag dazu vorlegen werden.
2: Die Spritpreise kennen aktuell nur eine Richtung, und zwar nach oben. Am Mittag ging es wieder rauf, auf rund 2,60 Euro für den Liter Diesel. Organisierte Kriminalität wird in Deutschland immer mehr zum Geschäft mit Gewalt. Das geht aus einem aktuellen BKA-Bericht hervor. Bundesinnenminister Dobrindt warnt vor sogenannten Dienstleistungen für kriminelle Gruppen. Dabei würden auch Minderjährige als Wegwerftäter angeworben und für Verbrechen eingesetzt. Dadurch hat sich auch die Ermittlungsarbeit verändert, sagt BKA-Chef Münch.
4: Es ist nicht mehr nur die Frage, wer hat die Tat begangen, sondern wer hat sie bestellt, wer hat sie vermittelt. Wer hat sie finanziert? Wer profitiert davon? Diese Fragen kommen heute dazu, wenn Sie ermitteln.
2: Die CDU-Spitze kommt am Wahlsonntag zu einer Krisensitzung zusammen. Dabei sollen die Ergebnisse in Mecklenburg-Vorpommern und Berlin analysiert werden. Die Umfragen sehen alles andere als rosig aus. Bei der Sitzung geht es auch um die Zukunft von Kanzler Merz, der selbst in der eigenen Partei unter Druck steht. Bundesverkehrsminister Bilger ist offen für Ticketkontrollen vor Bahnsteigen an großen Bahnhöfen. Also nicht erst im Zug. Im Fernverkehr sei das grundsätzlich sinnvoll, sagte der CDU-Politiker den Funke-Zeitungen. Solche Zugangskontrollen will Bilger in Deutschland erstmal praktisch testen. Zwei Riesensport-Events kommen nach Deutschland. München hat jetzt den Zuschlag für das Champions-League-Finale 2028 bekommen. Und 2031 findet hier dann die Leichtathletik-WM statt, ebenfalls in München. Die bayerische Landeshauptstadt hatte vor ein paar Jahren auch schon die Leichtathletik-EM ausgetragen.
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5: Mit KI-Support. Sonnig ist es in vielen Ecken, nur im Nordwesten hängen dickere Wolken am Himmel. Bis zum Abend kann da auch mal ein Schauer runterkommen und vereinzelt zieht ein kräftiges Gewitter durch. Dazu werden es verbreitet 23 bis 31 Grad. Morgen wird's wechselhafter mit mehr Wolken, Schauern und einzelnen Gewittern, maximal noch 24 Grad.
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1: Dienstag, der 15. September, und geblitzt wird in Velbert-Langenberg auf der Hohlstraße, der Hegerstraße und der Mettmannerstraße. In Velbert-Mitte, da stehen die Blitze am Lindenkamp, auf der Grünstraße und der Hügelstraße. Und in Velbert-Neviges, da solltet ihr auf der Wülfraterstraße und der Nevigeserstraße aufpassen. Gute Fahrt euch!

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1: Heute mit Dustin einen schönen guten Tag. Zufahrt zum Grenzweg in Felbert wird zeitweise gesperrt. Die Bauarbeiten an der Brücke über dem Dallbach in Felbert gehen in die nächste Phase. Deshalb wird die Zufahrt von der Nierenhofer Straße zum Grenzweg ab Donnerstag, dem 17. September, teilweise gesperrt. Bis Ende September ist die Verbindung jeweils von Donnerstag bis Sonntag nicht befahrbar. Von Montag bis Mittwoch bleibt sie geöffnet und Rettungsfahrzeuge können den Bereich jederzeit erreichen. Die Stadtwerke errichten zunächst provisorische Leitungsbrücken über dem Dallbach, anschließend folgen der Bau einer neuen Fußgängerbrücke und der Abriss der alten Brücke. Die neue Brücke soll im Sommer 2027 für den Verkehr freigegeben werden. Gemischter Saisonstart für SV Union Felbert. Die Tischtennisteams der SV Union Felbert sind in die neue Saison gestartet. Während die erste Mannschaft in der zweiten Bundesliga verlor, feierten mehrere Teams deutliche Siege. Denn nach einem frühen 0:5 Rückstand kämpfte sich Union noch einmal auf 3:5 heran, musste sich aber am Ende geschlagen geben. Die zweite Mannschaft erreichte dagegen einen perfekten Start. In der dritten Bundesliga gab es einen deutlichen 6:0 Erfolg gegen den TTC Altena. Auch die dritte Mannschaft gewann in der Oberliga klar mit 8:2 beim TV Delbrück. Die fünfte Mannschaft startete als Aufsteiger in der Landesliga mit einem 9:5 Sieg in Langenfeld. Kreativ Kids gestalten 3D- und Pixelbilder in der Bibliothek. In der Bibliothek Felbert wird es am Dienstag, dem 15. September, kreativ. Von 16 bis 17.30 Uhr können Grundschulkinder ab 6 Jahren bei der nächsten Kreativ Kids Aktion eigene 3D- und Pixelbilder gestalten. Mit Bleistift und Farbstiften entstehen dabei individuelle Kunstwerke, die anschließend mit nach Hause genommen werden können. Je nach Aktion finden einige der Bilder auch einen Platz in der Bibliothek. Die Teilnahme ist kostenlos und eine Anmeldung ist nicht erforderlich. Die Aktion findet in der Bibliothek Felbert an der Oststraße 20 statt. Und nun abschließend noch der Blick auf das Wetter für Felbert und die Region. Am Montag wird es wieder etwas trockener mit leicht wärmeren Temperaturen von bis zu 21 Grad. Zur Wochenmitte kann es dann durchaus wieder mehr Regen geben, die Temperaturen sinken weiter ab und zum Wochenende bleibt es zunehmend ohne Niederschlag bei Temperaturen von bis zu 16 Grad. Das gesamte Team von Radio Felbert wünscht euch eine gute Zeit und die nächsten News gibt wie immer zur vollen Stunde.
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1: Dienstag, der 15. September, und geblitzt wird in Velbert-Langenberg auf der Hohlstraße, der Hegerstraße und der Mettmanner Straße. In Velbert-Mitte, da stehen die Blitze am Lindenkamp, auf der Grünstraße und der Hügelstraße. Und in Velbert-Neviges, da solltet ihr auf der Wülfrater Straße und der Nevigeser Straße aufpassen. Gute Fahrt euch!
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5: Im Studio Fenribe Seyfreund lieb. Schönen guten Tag. Die Bundesregierung will etwas gegen die steigenden Spritpreise machen. Kanzler Merz sagt, wir müssen handeln. Schon bald soll ein Vorschlag dazu auf dem Tisch liegen, so Merz.
6: Wir werden auf Preistreiberei reagieren. Wir haben dazu das Kartellamt mit einer entsprechenden Missbrauchsaufsicht ausgestattet. Aber wir spüren auch, dass das nicht reicht. Die Lage im Mittleren Osten eskaliert. Die Energiepreise, die Spritpreise an den Zapfsäulen steigen. Für viele Menschen, die täglich das Auto brauchen, ist eine Belastungsgrenze erreicht.
5: Die Spritpreise gehen in Deutschland weiter durch die Decke. Ein Liter Diesel hat am Mittag rund 2,60 Euro gekostet. Die organisierte Kriminalität ist in Deutschland weiter auf dem Vormarsch. Das geht aus einem aktuellen BKA-Bericht hervor. Bei fast 700 Ermittlungsverfahren wurden im letzten Jahr knapp 8000 Tatverdächtige erwischt. Der höchste Wert seit 5 Jahren. Dabei verdienen die Kriminellen ihr Geld hauptsächlich mit Drogen. Laut Bundesinnenminister Dobrindt geht es nicht nur darum, die Täter zu fassen, sondern auch die Netzwerke zu zerschlagen.
7: Nicht nur Strafverfolgungen durchführen, sondern Strukturen erkennen, ausheben und zerstören. Nicht nur die Drogen bekämpfen, sondern vor allem auch das Vermögen dabei abschöpfen.
5: Ticketkontrollen könnten an großen Bahnhöfen künftig schon vor dem Bahnsteig kommen und nicht erst im Zug. Bundesverkehrsminister Bilger hält das im Fernverkehr grundsätzlich für sinnvoll. In anderen Ländern kommt man teils nur mit Ticket ans Gleis. Einfach übertragen lasse sich das aber nicht, sagte Bilger den Funke-Zeitungen. Die Trump-Regierung darf die Briefwahl in den USA nicht einschränken. Der oberste Gerichtshof hat einen entsprechenden Eilantrag abgelehnt. Der US-Präsident behauptet immer wieder, Briefwahl führe zu Betrug. Beweise dafür hat er aber nicht. Trumps Republikaner droht bei den Zwischenwahlen im November eine Niederlage. Es ist der nächste Rückschlag für Torhüter Oliver Baum.

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1: Am Dienstag, den 15. September, wird in Velbert-Langenberg auf der Hohlstraße, der Hegerstraße und der Mettmanner Straße geblitzt. In Velbert-Mitte, da müsst ihr am Lindenpark Kamp, auf der Grünstraße und der Hügelstraße aufpassen. Und in Velbert-Nevegis, da stehen sie an der Wülfrather Straße und der Nevegeser Straße. Dann die Staus A40 Essen Richtung Duisburg zwischen Essen-Huttrop und Mülheim-Winkhausen. 4 Kilometer stockender Verkehr, etwa 10 Minuten plus. A46 Düsseldorf Richtung Wuppertal zwischen Wuppertal-Farresbeck und Wuppertal-Oberbamm. 5 Kilometer stockender Verkehr. Und zu guter Letzt die A52 Düsseldorf Richtung Essen zwischen Kreuz Breitscheid und Essen-Kettwig. 3 Kilometer Stau, hier braucht ihr 10 Minuten länger. Gute Fahrt euch!

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1: Am Dienstagnachmittag startet Felber den Feierabend mit Musik von Taylor Swift, The Fate of Ophelia. Vorher gibt es noch Musik von Afrojack hier bei uns bei Radio Felbert in My World. 5 Minuten nach 4 haben wir es. Hallo zusammen.

Taylor Swift. Oh Gott, Einsatz verpasst. The Fate of Ophelia. Hier bei Radio Felbert. Und meine Güte, muss ich sagen, ist dieser Dienstag heiß schon wieder. Ich habe hier heute mal auf mein Thermometer geschaut. Bis zu 30 Grad waren in der Spitze drin. Und das ist auch jetzt heute der letzte Tag erstmal, an dem es so warm wird. 26 Grad sind heute in der Spitze im Wetterbericht angesagt. Und ab morgen wird es wieder etwas kühler und auch regnerischer. 17 Grad, viel Regen. Auch der Donnerstag, der wird stark, der wird vereinzelt Regenschauer mitbringen. Das kannten wir ja noch vom Sonntag. Aber, hey, 26 Grad. So zum Ende des Sommers, da kann man einfach auch nicht meckern, wenn man Freund des Sonners ist. Ich bin's nicht. Wir können ja mal auf die aktuellen Temperaturen schauen. 27 Grad messen wir bei euch gerade. In Felbert Neviges, im Felbert Mitte am Nordpark sind es aktuell 26 Grad. Und bei der Bleibergquelle sind es auch 26 Grad. Also genießt die letzten, ja, warmen Sonnenstrahlen noch. Es wird wieder kühler. Das ist die gute Nachricht für alle, die diese heißen Temperaturen vielleicht nicht so mögen. Aber auch kälter wird es nachher bei Johann. Für den geht es nämlich in die Dunkelheit. Mehr dazu aber gleich nach Rihanna und Hügel. Vorher habe ich aber noch Musik von Sabrina Carpenter. Manchild ist das. Felbert hat Feierabend. Hier bei Radio Felbert.

Rihanna hier bei Radio Felbert an diesem Dienstagnachmittag. Schön, dass ihr mit dabei seid. Und ja, gleich um halb gibt's das Neueste aus Felbert und der Region. Vorher müssen wir einmal etwas dunkler werden. Denn, und das müssen wir leider auch mal so ehrlich sagen, die dunklen Seiten, die gehören zu unserer aller Leben dazu. Und es gibt hier bei Radio Felbert einen Menschen, der sie in aller Regelmäßigkeit tatsächlich aufdeckt und hier auf den Sender bringt. Und zwar mein geschätzter Kollege, der liebe Johann, der ist heute Nachmittag oder heute Abend besser für euch wieder, für die Nachteulen unter euch am Start und startet mit seiner Sendung Hammerstein in Richtung Bergfest. Ja, auf jeden Fall eine Einschaltempfehlung von mir, falls ihr Nachteulen seid. Und auch wenn die Musikrichtung vielleicht jetzt nicht euer ist, die Themen, die kann ich euch ganz sicher sagen, die werden relativ düster. Aber das tut auch mal gut, habe ich selber festgestellt. Bei uns geht's jetzt aber relativ bunt weiter. Gleich bei uns Purple.

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1: Heute mit Dustin einen schönen guten Tag. Zufahrt zum Grenzweg in Felbert wird zeitweise gesperrt. Die Bauarbeiten an der Brücke über dem Deilbach in Felbert gehen in die nächste Phase. Deshalb wird die Zufahrt von der Nierenhofer Straße zum Grenzweg ab Donnerstag, dem 17. September, teilweise gesperrt. Bis Ende September ist die Verbindung jeweils von Donnerstag bis Sonntag nicht befahrbar. Von Montag bis Mittwoch bleibt sie geöffnet und Rettungsfahrzeuge können den Bereich jederzeit erreichen. Die Stadtwerke errichten zunächst provisorische Leitungsbrücken über dem Deilbach, anschließend folgen der Bau einer neuen Fußgängerbrücke und der Abriss der alten Brücke. Die neue Brücke soll im Sommer 2027 für den Verkehr freigegeben werden. Gemischter Saisonstart für SV Union Felbert. Die Tischtennisteams der SV Union Felbert sind in die neue Saison gestartet. Während die erste Mannschaft in der zweiten Bundesliga verlor, feierten mehrere Teams deutliche Siege. Denn nach einem frühen 0:5 Rückstand kämpfte sich Union noch einmal auf 3:5 heran, musste sich aber am Ende geschlagen geben. Die zweite Mannschaft erreichte dagegen einen perfekten Start. In der dritten Bundesliga gab es einen deutlichen 6:0 Erfolg gegen den TTC Altena. Auch die dritte Mannschaft gewann in der Oberliga klar mit 8:2 beim TV Delbrück. Die fünfte Mannschaft startete als Aufsteiger in der Landesliga mit einem 9:5 Sieg in Langenfeld. Kreativ Kids gestalten 3D- und Pixelbilder in der Bibliothek. In der Bibliothek Felbert wird es am Dienstag, dem 15. September, kreativ. Von 16 bis 17.30 Uhr können Grundschulkinder ab 6 Jahren bei der nächsten Kreativ Kids Aktion eigene 3D- und Pixelbilder gestalten. Mit Bleistift und Farbstiften entstehen dabei individuelle Kunstwerke, die anschließend mit nach Hause genommen werden können. Je nach Aktion finden einige der Bilder auch einen Platz in der Bibliothek. Die Teilnahme ist kostenlos und eine Anmeldung ist nicht erforderlich. Die Aktion findet in der Bibliothek Felbert an der Oststraße 20 statt. Und nun abschließend noch der Blick auf das Wetter für Felbert und die Region. Am Montag wird es wieder etwas trockener mit leicht wärmeren Temperaturen von bis zu 21 Grad. Zur Wochenmitte kann es dann durchaus wieder mehr Regen geben, die Temperaturen sinken weiter ab und zum Wochenende bleibt es zunehmend ohne Niederschlag bei Temperaturen von bis zu 16 Grad. Das gesamte Team von Radio Felbert wünscht euch eine gute Zeit und die nächsten News gibt's wie immer zur vollen Stunde.
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Samstag haben wir es, den 15. September. Und geblitzt wird in Velbert-Langenberg auf der Hohlstraße, der Hegerstraße und der Mettmanner Straße. In Velbert-Mitte, da kann es am Lindenkamp auf der Grünstraße und der Hügelstraße teurer werden. Und in Velbert-Neuweges, da steht ihr auf der Wülfrather Straße und der Neuwegeser Straße. Und jetzt die Staus auf 40 Dortmund Richtung Duisburg zwischen Bochum, Wattenscheid West und Dreieck Dreieck Essen-Ost, 5 Kilometer stockender Verkehr. Im weiteren Verlauf der A40 Dortmund Richtung Duisburg steht ihr nochmal zwischen Essen-Huttrop und Mülheim-Winkhausen. Hier sind es 4 Kilometer stockend, etwa 10 Minuten kommen oben drauf. Jetzt die Gegenrichtung A40 Duisburg Richtung Essen zwischen Mülheim-Heißen und Essen-Zentrum, 2 Kilometer stockender Verkehr. Die A46 Düsseldorf Richtung Wuppertal zwischen Düsseldorf-Bilk und Düsseldorf-Eller, 3 Kilometer Stau, 10 Minuten obendrauf. A46 Düsseldorf Richtung Wuppertal zwischen Wuppertal-Farsbeck und Wuppertal-Oberbaum, 8 Kilometer stockender Verkehr in einer Viertelstunde obendrauf. Und dann zu guter Letzt noch Meldungen von der A52. Von der A52, wie ich hier sehe, Düsseldorf-Essen zwischen Breitscheid und dem Essen-Kettwig. Etwa 10 Minuten plus 4 Kilometer stockender Verkehr. Und dann noch die Gegenrichtung. Und dann, ja, war es das tatsächlich auch schon. Allen unterwegs, eine gute Fahrt, kommt gut an.

La Fuente hier bei Radio Felbert. Mein Name ist Dani, ich freue mich, dass ihr mit dabei seid. Und ich bin ganz ehrlich, ich bin noch so ein bisschen fertig vom Wochenende. Wir waren ja für euch live im Herminghauspark und 6 Stunden, das muss man halt leider auch mal so ehrlich sagen, sind ja kein Zuckerschlecken. Wir haben an beiden Tagen, also Samstag und Sonntag, jeweils durchgesendet. Von 12 bis 18 Uhr haben wir euch mit Programm live aus dem Herminghauspark versorgt. Die Highlights findet ihr natürlich auf radiofelbert.de und kommen dann bald auch hier in unser Programm. Wir haben nämlich für euch das ein oder andere Interview aufbereitet. Und ich glaube, ich werde mich mal die Tage an einem kleinen Zusammenschnitt setzen. Das war hier mal morgen gucken über unsere besten und schlechtesten Momente. Also, es wird auf jeden Fall noch viel zum Schwelgen geben. Ich bin ganz ehrlich, ich schwelge noch in Erinnerung an dieses Parkfest. Und der liebe Johann, der ist noch down under. Dem geht's noch nicht so ganz gut, der ist gerade erst wieder aufgestanden, aber man kann ihn auch nachvollziehen. Er hatte ja eine lange Reise abgeschlossen, wenig Schlaf während des Parkfests, also das ist schon ein gutes Stück. Der ist ja auch eine weite Strecke gefahren, das muss man ja auch mal sagen. Liebe Grüße an dich, lieber Johann. Ich weiß, du hörst gerade nicht zu, aber ja, trotzdem. Fühl dich mal umarmt. Und auch der liebe Florian aus unserem Radio-Faber-Team, der hat eine lange Reise hinter sich. Der ist mit dem Auto gefahren, aber auch nicht ganz leicht, würde ich mal an der Stelle behaupten, hat ihn auch locker 5 Stunden gekostet. Also vielen, vielen Dank an alle Beteiligten nochmal, dass ihr mit dabei gewesen seid bei diesem wundervollen Parkfest und auch hier jetzt bei Radio Felbert gleich mit dabei seid. Gleich Musik von Tina Turner und James Hype. Vorher gibt es noch David Puentes mit Burn. Hallo zusammen!

Tina Turner war das hier bei Radio Felbert an diesem Dienstagnachmittag. Wir starten gemeinsam Richtung Feierabend und das gleich mit geiler Musik von unter anderem Medusa und James Carter hier auf unserer Playlist Bad Memories. Vorher gibt es noch David Guetta und Sia auf die Ohren. She-Wolf. Schön, dass ihr mit dabei seid. Hallo zusammen. Mein Name ist Daniel und ihr hört Radio Felbert.

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1: Radio Felbert hier. Schön, dass ihr mit dabei seid an diesem wunderschönen Dienstagnachmittag. Wir haben es schon wieder gleich 17 Uhr. Bedeutet, es gibt das Neueste aus Deutschland und der Welt in unserem Radio Felbert News Update. Vorher schauen wir aber drauf, was euch musikalisch in der nächsten halben Stunde erwartet. Unter anderem mit dabei sind Musik von Nicki Minaj oder auch zum Beispiel von Timbaland. Schön, dass ihr mit dabei seid an diesem Dienstagnachmittag. Feierabend. Und der Daniel ist mit dabei. Hallo.
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1: Dienstag, der 15. September 2026 und es ist ganz genau 17 Uhr.
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5: Im Studio Finn Riebe, sei freundlieb. Schönen guten Tag. Autofahrer in Deutschland werden darauf schon lange gewartet haben. Wegen der steigenden Spritpreise soll es neue Entlastungen geben. Das hat Kanzler Merz angekündigt. Wie die aussehen sollen, ließ er aber offen. Merz will aber sehr bald Details dazu nennen. Die Möglichkeiten für Entlastungen dürften dabei aber begrenzt sein. Das sagte uns Jens Beusen-Hogrefe vom Kiel-Institut für Weltwirtschaft.
6: Große Sprünge sind da nicht möglich. Man wird also dann, wenn man hier wirklich was machen wollte, andere Einnahmen entweder generieren müssen oder Ausgaben streichen. Aber ich glaube, das ist politisch auch wenig attraktiv. Deswegen glaube ich kaum, dass die öffentliche Hand sehr viele Möglichkeiten hat, wenn sie nicht gegen die Verfassung verstoßen möchte, gegen die Vorgaben der Schuldenbremse, hier große Entlastungen in Aussicht zu stellen.
5: Kriminelle Banden setzen in Deutschland immer öfter auf Gewalt als Dienstleistung. Dafür werden laut Bundesinnenminister Dobrindt auch Minderjährige als Wegwerftäter angeworben. Besonders groß bleibt laut BKA-Bericht das Problem mit Drogen. Um gegen die Banden besser vorgehen zu können, will Dobrindt auch an ihr Geld und die Konten ran. In der CDU-Zentrale gibt's am kommenden Wahlsonntag eine Krisensitzung. Unter Leitung von Parteichef Merz sollen die Landtagswahlergebnisse beraten werden. Dabei dürfte es auch um seine Zukunft als Kanzler gehen. Die Umfragen sehen für die CDU aktuell alles andere als rosig aus. In Berlin deutet sich ein Kopf-an-Kopf-Rennen mit der Linken an. In Mecklenburg-Vorpommern sorgen sich die CDU-Wahlkämpfer inzwischen sogar um den Wiedereinzug ins Parlament. Seit der Wahlniederlage in Sachsen-Anhalt steht Merz auch innerparteilich massiv unter Druck. Die erste Kadernominierung vom neuen Bundestrainer Jürgen Klopp wirft ihre Schatten voraus. Vor der offiziellen Bekanntgabe am Donnerstag sind schon erste Personalien durchgesickert. Said El Mala steht laut Kicker im DFB-Kader für die Nations League. Kölns Senkrechtstarter winkt das Debüt. Für Torhüter Oliver Baumann gibt es dagegen den nächsten Rückschlag. Der Hoffenheim-Keeper wird demnach nicht nominiert. Bereits bei der WM war Baumann überraschend zur Nummer 2 im Tor degradiert worden. Doppelte Ehre für München. Die bayerische Landeshauptstadt darf 2028 das Finale der Fußball-Champions League ausrichten. Außerdem hat sie den Zuschlag für die Leichtathletik-WM 2031 bekommen.
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7: Mit KI-Support. Sonnig bis wolkig ist es gerade. Vor allem im Süden gibt's viel Sonne, im Nordwesten hängen dichte Wolken und zum Abend kommen da erste Schauer und auch mal ein kräftiges Gewitter dazu. Dazu liegen die aktuellen Werte bei 23 bis 31 Grad. Morgen wird's spürbar kühler, oft wolkig mit Schauern und einzelnen kurzen Gewittern, maximal bis 26 Grad.
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1: Dienstag, der 15. September, und geblitzt wird in Velbert-Langenberg auf der Hohlstraße und der Hegerstraße sowie auf der Mettmanner Straße in Velbert-Mitte. Da kann es am Lindenkamp auf der Grünstraße und der Hügelstraße teurer werden. Und in Velbert-Newigis, da solltet ihr auf der Wülfrater Straße und der Newigiser Straße aufpassen. Jetzt die Staus A40 Essen Richtung Duisburg zwischen Essen-Frohnhausen und Mülheim-Winkhausen. 3 Kilometer stockender Verkehr. A46 Düsseldorf Richtung Wuppertal zwischen Wuppertal

Internationaler Tag der Demokratie. Schauen wir gleich ausführlich drauf nach Kim Petras und Nicki Minaj. Vorher noch Musik von MNA 55 About You. Hallo zusammen.

Dienstagnachmittag. Schön, dass ihr mit dabei seid. Und man muss mal aufs Datum schauen, denn heute ist der 15. September 2026. Und das bedeutet, heute ist Internationaler Tag der Demokratie. Und wir in Deutschland, wir haben das Glück tatsächlich, in einer Demokratie zu leben. Viele andere Länder, da herrscht entweder eine autokratische Regierung oder auch teilweise noch Diktaturen. Zum Beispiel in Nordkorea gibt es ja momentan seit vielen Jahren eine Diktatur. In China zum Beispiel ist es autokratisch. Und in Amerika, da zeigt sich gerade, wie wichtig eine wehrhafte Demokratie ist. Denn, wie wir merken, US-Präsident Donald Trump, der versucht ja gerade so ein bisschen die Wahlen umzubauen. Und zwar so, dass Briefwahlen erschwert werden, wurde er jetzt dran geerinnert, habt ihr vorhin in den Nachrichten gehört. Ja, und natürlich muss man sagen, wie wichtig Demokratie ist und vor allem wie wichtig Stimmen sind, das zeigt eine aktuelle Initiative von Medienhäusern in ganz Deutschland, darunter auch die Partner, die uns diese Plattform hier zur Verfügung stellen. Wir senden ja über Laut.fm. Auch die sind mit dabei. Demokratie braucht Vielfalt, heißt diese. Und in diesem Rahmen werden wir euch auch versuchen, so gut es geht natürlich, zu demokratischen Prozessen mitzunehmen. Ich kann euch auf jeden Fall schon mal erzählen, wie es bei so einer Wahl abläuft. Ich glaube aber, das wissen viele von euch, das muss ich nicht machen. Was wichtig ist, nutzt eure Stimme. Gerade wenn ihr hier zum Beispiel in Berlin und Mecklenburg-Vorpommern wohnt, dann ist es jetzt an diesem Wochenende die nächste Wahl. Und auch für euch hier in Velbert müsst ihr nicht mehr lange warten, denn nächstes Jahr könnt ihr und seid ihr dazu aufgerufen, einen neuen Landtag zu wählen. Mehr dazu kommt dann, wenn es hier in die heiße Phase geht, auch bei Radio Velbert. Und bis dahin gibt es gute Musik hier bei uns. Gleich von Carrie Hilson, I Like. Vorher noch Rainer Sonnewald und Fast Boy. Starten wir rein in die nächsten drei Hits am Stück hier bei Radio Velbert. Hallo zusammen.

Carrie Hilson und Timbaland. The Way I Are heißt die Nummer. Und ich muss ganz ehrlich sein, ich habe hier gleich erstmal einen Song in der Playlist, den habe ich lang schon nicht mehr gehört. Und zwar von Joris. Herz über Kopf. Von mit Sivo und Kati K tatsächlich. Wusste ich gar nicht, dass der geremixt wurde. Und danach gibt es noch Musik von Loud Luxury. Body on My. Ich bin der Daniel. Und Felbert macht Feierabend. Hallo zusammen.

0: La Luxury. La Luxury, hier bei Radio Felbert an diesem wunderschönen, meine Güte, Dienstagnachmittag. Ich bin irgendwie ein bisschen noch K.O., vermerkt man vielleicht. Ja, passiert aber. Dementsprechend froh bin ich natürlich aber auch darüber, dass jetzt die letzte halbe Stunde dieser Show angebrochen ist. Aber keine Sorge, das wird nicht die letzte halbe Stunde für heute sein. Denn der liebe Johann, der übernimmt hier gleich ab. Ja, 22 Uhr das Ruder mit seiner dunklen Sendung Hammerstein. A Journey into Darkness, freut euch drauf, sprechen wir gleich drüber. Natürlich haben wir aber auch noch geile Musik dabei von Somba unter anderem oder auch Soul Asylum. Wir starten gleich in die nächste Stunde aber mit The Bowser. Schön, dass ihr da seid, hallo.
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2: Heute mit Dustin einen schönen guten Tag. Zufahrt zum Grenzweg in Felbert wird zeitweise gesperrt. Die Bauarbeiten an der Brücke über dem Dallbach in Felbert gehen in die nächste Phase. Deshalb wird die Zufahrt von der Nierenhofer Straße zum Grenzweg ab Donnerstag, dem 17. September, teilweise gesperrt. Bis Ende September ist die Verbindung jeweils von Donnerstag bis Sonntag nicht befahrbar. Von Montag bis Mittwoch bleibt sie geöffnet und Rettungsfahrzeuge können den Bereich jederzeit erreichen. Die Stadtwerke errichten zunächst provisorische Leitungsbrücken über dem Dallbach, anschließend folgen der Bau einer neuen Fußgängerbrücke

0: und der Abriss der alten Brücke. Die neue Brücke soll im Sommer 2027 für den Verkehr freigegeben werden. Gemischter Saisonstart für SV Union Velbert. Die Tischtennisteams der SV Union Velbert sind in die neue Saison gestartet. Während die erste Mannschaft in der zweiten Bundesliga verlor, feierten mehrere Teams deutliche Siege. Denn nach einem frühen 0:5 Rückstand kämpfte sich Union noch einmal auf 3:5 heran, musste sich aber am Ende geschlagen geben. Die zweite Mannschaft erreichte dagegen einen perfekten Start. In der dritten Bundesliga gab es einen deutlichen 6:0 Erfolg gegen den TTC Altena. Auch die dritte Mannschaft gewann in der Oberliga klar mit 8:2 beim TV Delbrück. Die fünfte Mannschaft startete als Aufsteiger in der Landesliga mit einem 9:5 Sieg in Langenfeld. Kreativ Kids gestalten 3D- und Pixelbilder in der Bibliothek. In der Bibliothek Velbert wird es am Dienstag, dem 15. September, kreativ. Von 16 bis 17.30 Uhr können Grundschulkinder ab 6 Jahren bei der nächsten Kreativ Kids Aktion eigene 3D- und Pixelbilder gestalten. Mit Bleistift und Farbstiften entstehen dabei individuelle Kunstwerke, die anschließend mit nach Hause genommen werden können. Je nach Aktion finden einige der Bilder auch einen Platz in der Bibliothek. Die Teilnahme ist kostenlos und eine Anmeldung ist nicht erforderlich. Die Aktion findet in der Bibliothek Velbert an der Oststraße 20 statt. Und nun abschließend noch der Blick auf das Wetter für Velbert und die Region. Am Montag wird es wieder etwas trockener mit leicht wärmeren Temperaturen von bis zu 21 Grad. Zur Wochenmitte kann es dann durchaus wieder mehr Regen geben, die Temperaturen sinken weiter ab und zum Wochenende bleibt es zunehmend ohne Niederschlag bei Temperaturen von bis zu 16 Grad. Das gesamte Team von Radio Velbert wünscht euch eine gute Zeit und die nächsten News gibt's wie immer zur vollen Stunde.
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1: Und da haben wir Dienstag, den 15. September, folgende Blitzer im Velbert Langenberg, auf der Hohlstraße, der Hegerstraße und der Mettmanner Straße. Im Velbert Mitte, da stehen sie am Lindenkamp, auf der Grünstraße und der Hügelstraße. Und in Velbert Neviges, da sollte da auf der Wülfrater Straße und der Neviggäser Straße das Husum Gas nehmen. Dann die Autobahnen, die werden leerer. A46, Düsseldorf Richtung Wuppertal. Zwischen Wuppertal-Fahresbeck und Oberbarmen, 5 Kilometer stockender Verkehr. A46, Wuppertal Richtung Düsseldorf zwischen dem Sonnenbonner Kreuz und Hahn Ost 3 Kilometer Stau. Und zu guter Letzt die A52 Düsseldorf Richtung Essen zwischen Dreieck Breitscheid und Essen-Kettwig 3 Kilometer Stau, etwa 10 Minuten plus. Gute Fahrt euch!

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1: Ja, und das ist schon die letzte halbe Stunde. Felbert startet noch mit mir in den Feierabend. Bis 18 Uhr sind wir für euch am Start. Gleich mit Alok und Khalid und Dive Into Me. Vorher gibt es noch Musik von The Bowser. Das ist Magnetic. Hier bei Radio Felbert. Yes.

und Khalid mit Dive Into Me hier bei Radio Philbert. Und ich muss langsam sagen, ich gewöhne mich hier so langsam an mein Studio. Das ist irgendwie komisch, wenn du von außerhalb sendest und es ist ja im Endeffekt nicht mein Studio gewesen, sondern ein Außenstudio, wie der Name so schön sagt. Ich habe das Gefühl, ich habe irgendwie das Senden mit meiner eigenen Technik verlernt. Ja, aber wir haben es schon wieder hingekriegt, so ein bisschen. Tag 2, und es wird immer besser, würde ich mal an der Stelle behaupten. Aber ein bisschen Schlaf, den werde ich definitiv brauchen, bevor ich hier wieder einen klaren, geraden Satz rausbringen kann. Und ich meine, ich habe eine Woche. Bis zum 22. dann, ja, werde ich alt. Ein Jahr älter, um genau zu sein. Ja, und zwar werde ich dann 22. Wer hätte es gedacht? Ja. Da könnt ihr euch jetzt ausrechnen, in welchem Jahr ich geboren wurde. Und wie viel alt, wie alt ich werde. Ja, aber nichts geht gegen unseren lieben Johann. Der bezeichnet sich zwar selbst immer wieder als Urzeit-Dino, aber ganz ehrlich, sagt es ihm nicht. Er ist aber ein ganz, ganz junger, fresher Typ. Ja, ich würde sagen, wir machen weiter. Meine Birne ist so Matsche hier um 17.41 Uhr, dass ich hier keinen sinnvollen Inhalt mehr ins Mikrofon brabbel. Runaway Train, Soul Asylum gibt es gleich nach Lost Frequencies und Nathan Nicholson. Wir starten aber rein mit Musik von Somber. Potential heißt die Nummer. Philbert macht Feierabend, Philbert hat Feierabend im besten Falle. Und Daniel, der begleitet euch nach Hause hier bei Radio Philbert. Hallo zusammen.

hier bei Radio Felbert. Gleich ist es auch schon wieder 6. Das bedeutet für mich, ist es wieder Zeit, die Segel zu streichen. Aber ich habe ja einen schönen Kollegen, der heute Abend hier das Zepter übernimmt. Ab 22 Uhr ist nämlich Kollege Johann für euch am Start mit seiner Sendung Hammerstein, A Journey into Darkness. Bis dahin gibt es hier Music Nonstop. Mich hört ihr morgen wieder an derselben Stelle. Bis dahin sage ich Tschüss.

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2: Im Studio Finn Riebesel Freundlieb. Schönen guten Abend. Für die Menschen in Deutschland soll es wegen der weiter steigenden Spritpreise neue Entlastungen geben. Das hat Kanzler Merz angekündigt. Für viele Menschen, die täglich das Auto brauchen, sei eine Belastungsgrenze erreicht, so Merz.
3: Wir stehen dazu deshalb in engem Austausch in der Bundesregierung und mit den Ländern. Und ich bin der Meinung, dass wir handeln müssen. Das genaue Instrumentarium steht noch nicht fest. Sie können aber davon ausgehen, dass wir sehr bald einen Vorschlag dazu vorlegen werden.
2: Die Spritpreise kennen aktuell nur eine Richtung, und zwar nach oben. Am Mittag ging es wieder rauf, auf rund 2,60 Euro für den Liter Diesel. Organisierte Kriminalität wird in Deutschland immer mehr zum Geschäft mit Gewalt. Das geht aus einem aktuellen BKA-Bericht hervor. Bundesinnenminister Dobrindt warnt vor sogenannten Dienstleistungen für kriminelle Gruppen. Dabei würden auch Minderjährige als Wegwerftäter angeworben und für Verbrechen eingesetzt. Dadurch hat sich auch die Ermittlungsarbeit verändert, sagt BKA-Chef Münch.
4: Es ist nicht mehr nur die Frage, wer hat die Tat begangen, sondern wer hat sie bestellt, wer hat sie vermittelt. Wer hat sie finanziert? Wer profitiert davon? Diese Fragen kommen heute dazu, wenn Sie ermitteln.
2: Die CDU-Spitze kommt am Wahlsonntag zu einer Krisensitzung zusammen. Dabei sollen die Ergebnisse in Mecklenburg-Vorpommern und Berlin analysiert werden. Die Umfragen sehen alles andere als rosig aus. Bei der Sitzung geht es auch um die Zukunft von Kanzler Merz, der selbst in der eigenen Partei unter Druck steht. Gratis mit dem Zug zwischen Deutschland und Polen reisen. Das können bald 60.000 junge Erwachsene. Ab heute werden dafür kostenlose Tickets vergeben. Bewerben können sich 18- bis 27-Jährige bei der Deutschen Bahn. Der Freundschaftspass gilt für Reisen ab November und umfasst mehrere Reisetage in Polen sowie die Hin- und Rückfahrt. Zwei Riesensport-Events kommen nach Deutschland. München hat jetzt den Zuschlag für das Champions-League-Finale 2028 bekommen. Und 2031 findet hier dann die Leichtathletik-WM statt, ebenfalls in München. Die bayerische Landeshauptstadt hatte vor ein paar Jahren auch schon die Leichtathletik-EM ausgetragen.
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5: Mit KI-Support. Viele Wolken gibt es heute Abend vor allem im Nordwesten. Da können auch Schauer und einzelne kräftige Gewitter dabei sein. Sonst bleibt es oft trocken. In der Nacht ziehen Schauer und vereinzelt Gewitter über die Nordhälfte. Später wird es im Nordwesten wieder trockener, bei Tiefstwerten zwischen 17 und 9 Grad. Morgen wird es spürbar kühler mit Regen und einzelnen Gewittern und maximal 26 Grad.
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1: Dienstag, der 15. September, und geblitzt wird in Velbert-Langenberg auf der Hohlstraße, der Hegerstraße und der Mettmanner Straße. In Velbert-Mitte, da stehen die Blitze am Lindenkamp, auf der Grünstraße und der Hügelstraße. Und in Velbert-Neviges, da solltet ihr auf der Wülfrater Straße und der Nevigeser Straße aufpassen. Gute Fahrt euch!
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1: Heute mit Dustin einen schönen guten Tag. Zufahrt zum Grenzweg in Felbert wird zeitweise gesperrt. Die Bauarbeiten an der Brücke über dem Dallbach in Felbert gehen in die nächste Phase. Deshalb wird die Zufahrt von der Nierenhofer Straße zum Grenzweg ab Donnerstag, dem 17. September, teilweise gesperrt. Bis Ende September ist die Verbindung jeweils von Donnerstag bis Sonntag nicht befahrbar. Von Montag bis Mittwoch bleibt sie geöffnet und Rettungsfahrzeuge können den Bereich jederzeit erreichen. Die Stadtwerke errichten zunächst provisorische Leitungsbrücken über dem Dallbach, anschließend folgen der Bau einer neuen Fußgängerbrücke und der Abriss der alten Brücke. Die neue Brücke soll im Sommer 2027 für den Verkehr freigegeben werden. Gemischter Saisonstart für SV Union Felbert. Die Tischtennisteams der SV Union Felbert sind in die neue Saison gestartet. Während die erste Mannschaft in der zweiten Bundesliga verlor, feierten mehrere Teams deutliche Siege. Denn nach einem frühen 0:5 Rückstand kämpfte sich Union noch einmal auf 3:5 heran, musste sich aber am Ende geschlagen geben. Die zweite Mannschaft erreichte dagegen einen perfekten Start. In der dritten Bundesliga gab es einen deutlichen 6:0 Erfolg gegen den TTC Altena. Auch die dritte Mannschaft gewann in der Oberliga klar mit 8:2 beim TV Delbrück. Die fünfte Mannschaft startete als Aufsteiger in der Landesliga mit einem 9:5 Sieg in Langenfeld. Kreativ Kids gestalten 3D- und Pixelbilder in der Bibliothek. In der Bibliothek Felbert wird es am Dienstag, dem 15. September, kreativ. Von 16 bis 17.30 Uhr können Grundschulkinder ab 6 Jahren bei der nächsten Kreativ Kids Aktion eigene 3D- und Pixelbilder gestalten. Mit Bleistift und Farbstiften entstehen dabei individuelle Kunstwerke, die anschließend mit nach Hause genommen werden können. Je nach Aktion finden einige der Bilder auch einen Platz in der Bibliothek. Die Teilnahme ist kostenlos und eine Anmeldung ist nicht erforderlich. Die Aktion findet in der Bibliothek Felbert an der Oststraße 20 statt. Und nun abschließend noch der Blick auf das Wetter für Felbert und die Region. Am Montag wird es wieder etwas trockener mit leicht wärmeren Temperaturen von bis zu 21 Grad. Zur Wochenmitte kann es dann durchaus wieder mehr Regen geben, die Temperaturen sinken weiter ab und zum Wochenende bleibt es zunehmend ohne Niederschlag bei Temperaturen von bis zu 16 Grad. Das gesamte Team von Radio Felbert wünscht euch eine gute Zeit und die nächsten News gibt's wie immer zur vollen Stunde.
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1: Dienstag, der 15. September, und geblitzt wird in Velbert-Langenberg auf der Hohlstraße, der Hegerstraße und der Mettmanner Straße. In Velbert-Mitte, da stehen die Blitze am Lindenkamp, auf der Grünstraße und der Hügelstraße. Und in Velbert-Neviges, da solltet ihr auf der Wülfrater Straße und der Nevigeser Straße aufpassen. Gute Fahrt euch!
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2: Im Studio von Riebesel Freundlieb. Schönen guten Abend. Die Bundesregierung will etwas gegen die steigenden Spritpreise machen. Kanzler Merz sagt, wir müssen handeln. Schon bald soll ein Vorschlag dazu auf dem Tisch liegen, so Merz.
3: Wir werden auf Preistreiberei reagieren. Wir haben dazu das Kartellamt mit einer entsprechenden Missbrauchsaufsicht ausgestattet. Aber wir spüren auch, dass das nicht reicht. Die Lage im Mittleren Osten eskaliert. Die Energiepreise, die Spritpreise an den Zapfsäulen steigen. Für viele Menschen, die täglich das Auto brauchen, ist eine Belastungsgrenze erreicht.
2: Die Spritpreise gehen in Deutschland weiter durch die Decke. Ein Liter Diesel hat am Mittag rund 2,60 Euro gekostet. Die CDU-Spitze kommt am Wahlsonntag zu einer Krisensitzung zusammen. Dabei geht es auch um die Zukunft von Friedrich Merz. Einzelheiten von Eva-Maria Wölfel.
4: Der Kanzler und CDU-Chef will mit dem Parteipräsidium über die Landtagswahlergebnisse in Berlin und Mecklenburg-Vorpommern beraten. Da dürfte dann auch deutlich werden, wie es mit dem Rückhalt so aussieht. Die Umfragen sehen für die CDU alles andere als rosig aus. Seit der Wahlniederlage in Sachsen-Anhalt reißt auch die innerparteiliche Kritik an Merz nicht ab. Namhafte CDU-Politiker sind dem Kanzler zuletzt aber auch schon zur Seite gesprungen und haben ein Ende der Personaldebatte gefordert.
2: Die organisierte Kriminalität ist in Deutschland weiter auf dem Vormarsch. Laut BKA gab es im letzten Jahr fast 700 Verfahren mit knapp 8000 Verdächtigen. So viele waren es seit 5 Jahren nicht mehr. Das meiste Geld verdienen die Gruppen mit Drogen. Bekannt geworden ist er unter anderem durch Das Boot oder Bang Boom Bang. Jetzt ist Ralf Richter tot. Der Schauspieler starb letzte Nacht im Alter von 69 Jahren. Das haben seine Kinder über Facebook mitgeteilt. Jürgen Klopps erste Kadernominierung als Bundestrainer nimmt Form an. Vor der offiziellen Bekanntgabe am Donnerstag steht laut Kicker fest, Köln-Shootingstar Said Elmala steht im Kader für die 4 Nations-League-Spiele. Hoffenheims Torhüter Oliver Baumann gehört dagegen nicht zum Aufgebot.
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5: Mit KI-Support. Viele Wolken gibt es heute Abend vor allem im Nordwesten. Da können auch Schauer und einzelne kräftige Gewitter dabei sein. Sonst bleibt es oft trocken. In der Nacht ziehen Schauer und vereinzelt Gewitter über die Nordhälfte. Später wird es im Nordwesten wieder trockener, bei Tiefstwerten zwischen 17 und 9 Grad. Morgen wird es spürbar kühler mit Regen und einzelnen Gewittern und maximal 26 Grad.
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1: Heute mit Dustin einen schönen guten Tag. Zufahrt zum Grenzweg in Felbert wird zeitweise gesperrt. Die Bauarbeiten an der Brücke über dem Deilbach in Felbert gehen in die nächste Phase. Deshalb wird die Zufahrt von der Nierenhofer Straße zum Grenzweg ab Donnerstag, dem 17. September, teilweise gesperrt. Bis Ende September ist die Verbindung jeweils von Donnerstag bis Sonntag nicht befahrbar. Von Montag bis Mittwoch bleibt sie geöffnet und Rettungsfahrzeuge können den Bereich jederzeit erreichen. Die Stadtwerke errichten zunächst provisorische Leitungsbrücken über dem Deilbach, anschließend folgen der Bau einer neuen Fußgängerbrücke und der Abriss der alten Brücke. Die neue Brücke soll im Sommer 2027 für den Verkehr freigegeben werden. Gemischter Saisonstart für SV Union Felbert. Die Tischtennisteams der SV Union Felbert sind in die neue Saison gestartet. Während die erste Mannschaft in der zweiten Bundesliga verlor, feierten mehrere Teams deutliche Siege. Denn nach einem frühen 0:5 Rückstand kämpfte sich Union noch einmal auf 3:5 heran, musste sich aber am Ende geschlagen geben. Die zweite Mannschaft erreichte dagegen einen perfekten Start. In der dritten Bundesliga gab es einen deutlichen 6:0 Erfolg gegen den TTC Altena. Auch die dritte Mannschaft gewann in der Oberliga klar mit 8:2 beim TV Delbrück. Die fünfte Mannschaft startete als Aufsteiger in der Landesliga mit einem 9:5 Sieg in Langenfeld. Kreativ Kids gestalten 3D- und Pixelbilder in der Bibliothek. In der Bibliothek Felbert wird es am Dienstag, dem 15. September, kreativ. Von 16 bis 17.30 Uhr können Grundschulkinder ab 6 Jahren bei der nächsten Kreativ Kids Aktion eigene 3D- und Pixelbilder gestalten. Mit Bleistift und Farbstiften entstehen dabei individuelle Kunstwerke, die anschließend mit nach Hause genommen werden können. Je nach Aktion finden einige der Bilder auch einen Platz in der Bibliothek. Die Teilnahme ist kostenlos und eine Anmeldung ist nicht erforderlich. Die Aktion findet in der Bibliothek Felbert an der Oststraße 20 statt. Und nun abschließend noch der Blick auf das Wetter für Felbert und die Region. Am Montag wird es wieder etwas trockener mit leicht wärmeren Temperaturen von bis zu 21 Grad. Zur Wochenmitte kann es dann durchaus wieder mehr Regen geben, die Temperaturen sinken weiter ab und zum Wochenende bleibt es zunehmend ohne Niederschlag bei Temperaturen von bis zu 16 Grad. Das gesamte Team von Radio Felbert wünscht euch eine gute Zeit und die nächsten News gibt's wie immer zur vollen Stunde.
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1: Dienstag, der 15. September, und geblitzt wird in Velbert-Langenberg auf der Hohlstraße, der Hegerstraße und der Mettmanner Straße. In Velbert-Mitte, da stehen die Blitze am Lindenkamp, auf der Grünstraße und der Hügelstraße. Und in Velbert-Neviges, da solltet ihr auf der Wülfrater Straße und der Nevigeser Straße aufpassen. Gute Fahrt euch!
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2: Im Studio Finri Bissel Freundlieb. Schönen guten Abend. Autofahrer in Deutschland werden darauf schon lange gewartet haben. Wegen der steigenden Spritpreise soll es neue Entlastungen geben. Das hat Kanzler Merz angekündigt. Wie die aussehen sollen, ließ er aber offen. Merz will aber sehr bald Details dazu nennen. Die Möglichkeiten für Entlastungen dürften dabei aber begrenzt sein. Das sagte uns Jens Beusen-Hogrefe vom Kiel-Institut für Weltwirtschaft.
3: Große Sprünge sind da nicht möglich. Man wird also dann, wenn man hier wirklich was machen wollte, andere Einnahmen entweder generieren müssen oder Ausgaben streichen. Aber ich glaube, das ist politisch auch wenig attraktiv. Deswegen glaube ich kaum, dass die öffentliche Hand sehr viele Möglichkeiten hat, wenn sie nicht gegen die Verfassung verstoßen möchte, gegen die Vorgaben der Schuldenbremse, hier große Entlastungen in Aussicht zu stellen.
2: Kriminelle Banden setzen in Deutschland immer öfter auf Gewalt als Dienstleistung. Dafür werden laut Bundesinnenminister Dobrindt auch Minderjährige als Wegwerftäter angeworben. Besonders groß bleibt laut BKA-Bericht das Problem mit Drogen. Um gegen die Banden besser vorgehen zu können, will Dobrindt auch an ihr Geld und die Konten ran. In der CDU-Zentrale gibt's am kommenden Wahlsonntag eine Krisensitzung. Unter Leitung von Parteichef Merz sollen die Landtagswahlergebnisse beraten werden. Dabei dürfte es auch um seine Zukunft als Kanzler gehen. Die Umfragen sehen für die CDU aktuell alles andere als rosig aus. In Berlin deutet sich ein Kopf-an-Kopf-Rennen mit der Linken an. In Mecklenburg-Vorpommern sorgen sich die CDU-Wahlkämpfer inzwischen sogar um den Wiedereinzug ins Parlament. Seit der Wahlniederlage in Sachsen-Anhalt steht Merz auch innerparteilich massiv unter Druck. Die erste Kadernominierung vom neuen Bundestrainer Jürgen Klopp wirft ihre Schatten voraus. Vor der offiziellen Bekanntgabe am Donnerstag sind schon erste Personalien durchgesickert. Said El Mala steht laut Kicker im DFB-Kader für die Nations League. Kölns Senkrechtstarter winkt das Debüt. Für Torhüter Oliver Baumann gibt es dagegen den nächsten Rückschlag. Der Hoffenheim-Keeper wird demnach nicht nominiert. Bereits bei der WM war Baumann überraschend zur Nummer 2 im Tor degradiert worden.
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4: Mit KI-Support. Viele Wolken gibt es heute Abend vor allem im Nordwesten. Da können auch Schauer und einzelne kräftige Gewitter dabei sein. Sonst bleibt es oft trocken. In der Nacht ziehen Schauer und vereinzelt Gewitter über die Nordhälfte. Später wird es im Nordwesten wieder trockener, bei Tiefstwerten zwischen 17 und 9 Grad. Morgen wird es spürbar kühler mit Regen und einzelnen Gewittern und maximal 26 Grad.
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0: Dienstag, der 15. September, und geblitzt wird in Velbert-Langenberg auf der Hohlstraße, der Hegerstraße und der Mettmanner Straße. In Velbert-Mitte, da stehen die Blitze am Lindenkamp, auf der Grünstraße und der Hügelstraße. Und in Velbert-Neviges, da solltet ihr auf der Wülfrater Straße und der Nevigeser Straße aufpassen. Gute Fahrt euch!
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2: Im Studio von Ribesel Freundlieb. Schönen guten Abend. Für die Menschen in Deutschland soll es wegen der weiter steigenden Spritpreise neue Entlastungen geben. Das hat Kanzler Merz angekündigt. Für viele Menschen, die täglich das Auto brauchen, sei eine Belastungsgrenze erreicht, so Merz.
3: Wir stehen dazu deshalb in engem Austausch in der Bundesregierung und mit den Ländern. Und ich bin der Meinung, dass wir handeln müssen. Das genaue Instrumentarium steht noch nicht fest. Sie können aber davon ausgehen, dass wir sehr bald einen Vorschlag dazu vorlegen werden.
2: Die Spritpreise kennen aktuell nur eine Richtung, und zwar nach oben. Am Mittag ging es wieder rauf, auf rund 2,60 Euro für den Liter Diesel. Die organisierte Kriminalität ist in Deutschland weiter auf dem Vormarsch. Laut BKA gab es im letzten Jahr fast 700 Verfahren mit knapp 8000 Verdächtigen. So viele waren es seit 5 Jahren nicht mehr. Das meiste Geld verdienen die Gruppen mit Drogen. Bekannt geworden ist er unter anderem durch Das Boot oder Bang Boom Bang. Jetzt ist Ralf Richter tot. Der Schauspieler starb letzte Nacht im Alter von 69 Jahren. Das haben seine Kinder über Facebook mitgeteilt. Vom Weltraum aus soll jetzt geschaut werden, wie es den Pflanzen hier auf der Erde geht. Dafür hat die Europäische Weltraumagentur ESA einen neuen Satelliten ins All gebracht. Der nimmt das ansonsten nicht sichtbare Rotlicht der Pflanzen wahr, kann also quasi hineinschauen. ESA-Missionsleiter Timon Hummel sagt im ZDF:
4: Das heißt, wir können verstehen, wie glücklich sind Pflanzen, wie gut geht's denen, wie gestresst sind sie durch äußere Einflüsse. Und mit Hilfe dieser Daten können wir dann Gegenmaßnahmen einleiten.
2: Da geht es etwa darum, dass mehr gewässert oder anders gedüngt werden soll. Doppelte Ehre für München. Die bayerische Landeshauptstadt darf 2028 das Finale der Fußball-Champions League ausrichten. Außerdem hat sie den Zuschlag für die Leichtathletik-WM 2031 bekommen.
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5: 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Viele Wolken gibt es heute Abend und in der Nacht. Dazu zieht aus Nordwesten immer wieder Regen durch. Vereinzelt sind auch Gewitter dabei und mal kann's kräftig schütten. Später bleibt's im Nordwesten dann wieder trocken. Die Tiefstwerte liegen zwischen 17 und 9 Grad. Morgen wird's wechselhaft mit Schauern und einzelnen Gewittern, maximal bis 24 Grad.
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1: Dienstag, der 15. September, und geblitzt wird in Velbert-Langenberg auf der Hohlstraße, der Hegerstraße und der Mettmannerstraße. In Velbert-Mitte, da stehen die Blitze am Lindenkamp, auf der Grünstraße und der Hügelstraße. Und in Velbert-Neviges, da solltet ihr auf der Wülfrater Straße und der Nevigeser Straße aufpassen. Gute Fahrt euch!

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4: Im Studio Hanna Messerschmidt. Schönen guten Abend. Für die Menschen in Deutschland soll es wegen der weiter steigenden Spritpreise neue Entlastungen geben. Das hat Bundeskanzler Friedrich Merz angekündigt. Für viele Menschen, die täglich das Auto brauchen, sei eine Belastungsgrenze erreicht, so Merz.
5: Wir stehen dazu deshalb in engem Austausch in der Bundesregierung und mit den Ländern. Und ich bin der Meinung, dass wir handeln müssen. Das genaue Instrumentarium steht noch nicht fest. Sie können aber davon ausgehen, dass wir sehr bald einen Vorschlag dazu vorlegen werden.
4: Die Spritpreise kennen aktuell nur eine Richtung, nach oben. Am Mittag ging es wieder rauf, auf rund 2,60 Euro für den Liter Diesel. Die organisierte Kriminalität ist in Deutschland weiter auf dem Vormarsch. Das geht aus einem aktuellen BKA-Bericht hervor. Bei fast 700 Ermittlungsverfahren wurden im letzten Jahr knapp 8000 Tatverdächtige erwischt, der höchste Wert seit 5 Jahren. Dabei verdienen die Kriminellen ihr Geld hauptsächlich mit Drogen. Laut Innenminister Dobrindt geht es nicht nur darum, die Täter zu fassen, sondern auch die Netzwerke zu zerschlagen.
6: Nicht nur Strafverfolgungen durchführen, sondern Strukturen erkennen, ausheben und zerstören. Nicht nur die Drogen bekämpfen, sondern vor allem auch das Vermögen dabei abschöpfen.
4: Die CDU-Spitze kommt am Wahlsonntag zu einer Krisensitzung zusammen. Dabei sollen die Ergebnisse in Mecklenburg-Vorpommern und Berlin analysiert werden. Die Umfragen sehen alles andere als rosig aus. Bei der Sitzung geht es auch um die Zukunft von Kanzler Merz, der selbst in der eigenen Partei unter Druck steht. Verkehrsminister Bilger ist offen für Ticketkontrollen vor Bahnsteigen an großen Bahnhöfen, also nicht erst im Zug. Im Fernverkehr sei das grundsätzlich sinnvoll, sagte der CDU-Politiker den Funke-Zeitungen. Solche Zugangskontrollen will Bilger in Deutschland erstmal praktisch testen. Wie gesund sind die Pflanzen auf der Erde? Das will die Europäische Weltraumorganisation ESA mit einem neuen Satelliten überwachen. Der nimmt sonst nicht sichtbares Rotlicht wahr, kann also quasi in die Pflanzen reinschauen. Daraus lässt sich dann ableiten, ob zum Beispiel mehr gewässert oder anders gedüngt werden soll. Doppelte Ehre für München. Die bayerische Landeshauptstadt darf 2028 das Champions League-Finale ausrichten. Außerdem hat sie den Zuschlag für die Leichtathletik-WM 2031 bekommen.
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7: Mit KI-Support. Viele Wolken gibt es heute Abend und in der Nacht. Dazu zieht aus Nordwesten immer wieder Regen durch. Vereinzelt sind auch Gewitter dabei und mal kann es kräftig schütten. Später bleibt's im Nordwesten dann wieder trocken. Die Tiefstwerte liegen zwischen 17 und 9 Grad. Morgen wird's wechselhaft mit Schauern und einzelnen Gewittern, maximal bis 24 Grad.
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8: Montag ist es, der 14. September, und geblitzt wird in Felbert-Langenberg auf der Kuhlerstraße und der Frohnstraße. In Felbert-Mitte, da kann es auf der Hans-Böckler-Straße und der Von-Humboldt-Straße teurer werden. Und in Felbert-Neviges, da heißt es auf der Neustraße, der Milchstraße und der Nevigeser-Straße Fuß vom Gas. Allen unterwegs, eine gute und sichere Fahrt kommt gut an.
4: Analysiert werden. Die Umfragen sehen alles andere als rosig aus. Bei der Sitzung geht es auch um die Zukunft von Kanzler Merz, der selbst in der eigenen Partei unter Druck steht. Verkehrsminister Bilger ist offen für Ticketkontrollen vor Bahnsteigen an großen Bahnhöfen, also nicht erst im Zug. Im Fernverkehr sei das grundsätzlich sinnvoll, sagte der CDU-Politiker den Funke-Zeitungen. Solche Zugangskontrollen will Bilger in Deutschland erstmal praktisch testen. Wie gesund sind die Pflanzen auf der Erde? Das will die Europäische Weltraumorganisation ESA mit einem neuen Satelliten überwachen. Der nimmt sonst nicht sichtbares Rotlicht wahr, kann also quasi in die Pflanzen reinschauen. Daraus lässt sich dann ableiten, ob zum Beispiel mehr gewässert oder anders gedüngt werden soll. Doppelte Ehre für München. Die bayerische Landeshauptstadt darf 2028 das Champions-League-Finale ausrichten. Außerdem hat sie den Zuschlag für die Leichtathletik-WM 2031 bekommen.
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7: Mit KI-Support. Viele Wolken gibt es heute Abend und in der Nacht. Dazu zieht aus Nordwesten immer wieder Regen durch. Vereinzelt sind auch Gewitter dabei und mal kann es kräftig schütten. Später bleibt es im Nordwesten dann wieder trocken. Die Tiefstwerte liegen zwischen 17 und 9 Grad. Morgen wird es wechselhaft mit Schauern und einzelnen Gewittern, maximal bis 24 Grad.
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9: Es ist 22.05 Uhr. Guten Abend. Hier ist die Sendung Hammerstein live aus dem Studio Hildesheim. Ich grüße euch alle in Heiligenhaus, Felbert und überall dort, wo ihr seid und auf die Dunkelheit wartet. Es geht sofort los mit zwei richtig schönen Liedern, die uns jetzt etwas die Dunkelheit kredenzen werden. Nämlich von Seraphine, Die Welt kann warten, und ein Klassiker, The Sisters of Mercy, Black Planet. Ihr hört die Sendung Hammerstein live auf Radio Felbert.

The Sisters of Mercy, Black Planet, live auf Radio Felbert. Ein Lied, was immer wieder einlädt, in die Dunkelheit hineinzugleiten. Und es gibt ein paar schöne Informationen für das Dunkle Amphi-Festival 2027. Es startet am 24. bis zum 25. Juli, also zwei richtig schöne Tage. Ich war schon mal dort gewesen und ich kann es auf ganzer Linie von ganzem schwarzen Herzen richtig empfehlen. Und es gibt einige Bands, die jetzt bestätigt wurden. Kombi Christ, Hossico, Faderhead, IAMX, Unzucht, Ist Ist, düsterer Postpunk aus Manchester, auf der Amphi jetzt eine Premiere, Years of Denial, Turul, Motel Transylvania und Hinfort. Das ist jede Menge Melancholie, jede Menge Postpunk und es juckt, also es ist einfach, da musst du hin, wirklich. Also ihr lieben Fledermäuse, liebe Vollmondliebhaber und alle aus der dunklen Szene, das wird ein richtig, richtig schönes Fest. Und es geht jetzt hier weiter mit dunkler Musik von Mono Inc. In My Darkness und von Mr. Kitty gibt's jetzt auf die 13. Ihr Lieben, ihr hört die Sendung Hammerstein auf Radio Felbert.

Das waren Mono Inc. In My Darkness hier in der Sendung Hammerstein um 22.23 Uhr. Nein, zwei, oh, sogar eine Schnapszahl. Viermal die zwei, sehr interessant. Ihr Lieben, jetzt kommt eine Band, die nennt sich Ghost Bells und die sind ziemlich neu, haben ihr Debütalbum auch dieses Jahr gedroppt und sie kommen aus den Vereinigten Staaten, bestehen aus Jessica Perry und Jim Finley und sie sind eine New Wave, Darkwave und EBM Band und diese ganzen Begriffe werden ja so ein bisschen in Future Pop vereint. Future Pop ist eine ja sehr schwammige Begrifflichkeit, die auch in unserer dunklen Szene sehr diskussionswürdig ist. Und ich möchte diesen Begriff Future Pop eigentlich vermeiden, denn New Wave, Dark Wave, EBM und Post-Punk sowie Industrial sind natürlich, oder auch Gothic, sind sehr eindeutige Musikgenres, die ich persönlich auch sehr gut dazu nutze, um die, ja, diese kalten und treibenden Beats auch gut beschreiben zu können. Und natürlich ist es auch etwas melancholisch, zumindest der Gesang. Und die hören wir jetzt auch. Ghost Bells, Darkness Saves. Schöner Titel, kann ich mich sehr damit identifizieren. Und danach kommt etwas Ruhiges von PJ Harvey, The Last Living Rose. Ihr hört Radio Felbert, die Sendung Hammerstein. Ich bin der Johann, bis 1 Uhr. Danke, dass ihr da seid.

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Guten Abend, mein Name ist Johann, liebe Hörerinnen und Hörer von Radio Felbert. Ich möchte mich bei euch allen sehr herzlich bedanken, dass ihr eingeschaltet habt und dass ihr da seid. Ich möchte mich bei euch entschuldigen und um Verständnis bitten, dass ich jetzt gerade einmal nachsehen muss, wie es einer Person geht, die mir sehr, sehr nahe steht. Und ich diese Sendung an dieser Stelle beenden möchte. Es gibt Grund zur Sorge. Natürlich hoffe ich im Herzen, dass alles in Ordnung ist und dass alles gut ist. Und ihr kennt es vielleicht selbst, wenn ihr so ein Gefühl habt. Und das habe ich gerade. Ihr Lieben, es gibt auf jeden Fall wieder eine Sendung Hammerstein. Und zwar am 22. September ab 22 Uhr bin ich wieder da. Wir gehen jetzt über in den regulären Sendeplan von Radio Felbert. Das heißt, die nächste Sendung gibt es dann morgen um 16 Uhr. Ich bitte nochmals in allerhöflichster Form um Entschuldigung, um Verständnis. Ich bedanke mich bei euch von ganzem Herzen. Ich bin euer Johann und wünsche euch einen angenehmen und ruhigen Abend. Bis morgen. Gute Nacht.

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5: Im Studio Hanna Messerschmidt. Schönen guten Abend. Die Regierung will etwas gegen die steigenden Spritpreise machen. Bundeskanzler Friedrich Merz sagt, wir müssen handeln. Schon bald soll ein Vorschlag dazu auf den Tisch, so Merz.
6: Wir werden auf Preistreiberei reagieren. Wir haben dazu das Kartellamt mit einer entsprechenden Missbrauchsaufsicht ausgestattet. Aber wir spüren auch, dass das nicht reicht. Die Lage im Mittleren Osten eskaliert. Die Energiepreise, die Spritpreise an den Zapfsäulen steigen. Für viele Menschen, die täglich das Auto brauchen, ist eine Belastungsgrenze erreicht.
5: Die Spritpreise gehen in Deutschland weiter durch die Decke. Ein Liter Diesel hat am Mittag rund 2,60 Euro gekostet. Kriminelle Banden setzen in Deutschland immer öfter auf Gewalt als Dienstleistung. Dafür werden laut Innenminister Dobrindt auch Minderjährige als Wegwerftäter angeworben. Besonders groß bleibt laut BKA-Bericht das Problem mit Drogen. Um gegen die Banden besser vorgehen zu können, will Dobrindt auch an ihr Geld und die Konten ran. Verkehrsminister Bilger kann sich Ticketkontrollen vor Bahnsteigen an großen Bahnhöfen vorstellen, also nicht erst im Zug. Im Fernverkehr sei das grundsätzlich sinnvoll, sagte der CDU-Politiker den Funke-Zeitungen. Mehr von Dirk Justis.
7: In anderen Ländern kommt man im Fernverkehr teils nur mit Tickets ans Gleis. Dieses System lasse sich aber nicht einfach auf Deutschland übertragen, sagte Bilger. Viele Bahnhöfe seien dafür nicht ausgelegt. Solche Zugangskontrollen will Bilger in Deutschland erstmal praktisch testen. Gleichzeitig sieht der Minister wachsende Gefahren für die Verkehrsinfrastruktur. An sensiblen Stellen müsse deshalb der Schutz verbessert werden.
5: Die USA haben jetzt erstmals offiziell Waffen im Weltall. Hintergrund sind mögliche Bedrohungen durch China und Russland. Einzelheiten nennt das Militär nicht. Atomwaffen im All sind verboten, konventionelle Waffen dagegen nicht. Jürgen Klopps erste Kadernominierung als Bundestrainer nimmt Form an. Vor der offiziellen Bekanntgabe am Donnerstag steht laut Kicker fest, Köln-Shootingstar Said Elmala steht im Kader für die vier Nations League-Spiele. Hoffenheims Torhüter Oliver Baumann gehört dagegen nicht zum Aufgebot.
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8: Mit KI-Support. Viele Wolken gibt es heute Abend und in der Nacht. Dazu zieht aus Nordwesten immer wieder Regen durch. Vereinzelt sind auch Gewitter dabei und mal kann's kräftig schütten. Später bleibt's im Nordwesten dann wieder trocken. Die Tiefstwerte liegen zwischen 17 und 9 Grad. Morgen wird's wechselhaft mit Schauern und einzelnen Gewittern, maximal bis 24 Grad.
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1: Dienstag, der 15. September, und geblitzt wird in Velbert-Langenberg auf der Hohlstraße, der Hegerstraße und der Mettmaner Straße. In Velbert-Mitte, da stehen die Blitze am Lindenkamp, auf der Grünstraße und der Hügelstraße. Und in Velbert-Neviges, da solltet ihr auf der Wülfrater Straße und der Nevigeser Straße aufpassen. Gute Fahrt euch!
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2: Im Studio Hanna Messerschmidt. Schönen guten Abend. Autofahrer in Deutschland werden darauf schon lange gewartet haben. Wegen der steigenden Spritpreise soll es neue Entlastungen geben. Das hat Kanzler Merz angekündigt. Wie die aussehen, ließ er offen. Merz will aber sehr bald Details dazu nennen. Die Möglichkeiten für Entlastungen dürften dabei begrenzt sein, sagte uns Jens Beusen-Hogrefe vom Kiel-Institut für Weltwirtschaft.
3: Große Sprünge sind da nicht möglich. Man wird also dann, wenn man hier wirklich was machen wollte, andere Einnahmen entweder generieren müssen oder Ausgaben streichen. Aber ich glaube, das ist politisch auch wenig attraktiv. Deswegen glaube ich kaum, dass die öffentliche Hand sehr viele Möglichkeiten hat, wenn sie nicht gegen die Verfassung verstoßen möchte, gegen die Vorgaben der Schuldenbremse, hier große Entlastungen in Aussicht zu stellen.
2: Die organisierte Kriminalität ist in Deutschland weiter auf dem Vormarsch. Das geht aus einem aktuellen BKA-Bericht hervor. Bei fast 700 Ermittlungsverfahren wurden im letzten Jahr knapp 8000 Tatverdächtige erwischt, der höchste Wert seit 5 Jahren. Dabei verdienen die Kriminellen ihr Geld hauptsächlich mit Drogen. Laut Innenminister Dobrindt geht es nicht nur darum, die Täter zu fassen, sondern auch die Netzwerke zu zerschlagen.
4: Nicht nur Strafverfolgungen durchführen, sondern Strukturen erkennen, ausheben und zerstören. Nicht nur die Drogen bekämpfen, sondern vor allem auch das Vermögen dabei abschöpfen.
2: Die CDU-Spitze kommt am Wahlsonntag zu einer Krisensitzung zusammen. Dabei sollen die Ergebnisse in Mecklenburg-Vorpommern und Berlin analysiert werden. Die Umfragen sehen alles andere als rosig aus. Bei der Sitzung geht es auch um die Zukunft von Kanzler Merz, der selbst in der eigenen Partei unter Druck steht. Wie gesund sind die Pflanzen auf der Erde? Das will die Europäische Weltraumorganisation ESA mit einem neuen Satelliten überwachen. Der nimmt sonst nicht sichtbares Rotlicht wahr, kann also quasi in die Pflanzen reinschauen. Daraus lässt sich dann ableiten, ob zum Beispiel mehr gewässert oder anders gedüngt werden soll. Gratis mit dem Zug zwischen Deutschland und Polen reisen, das können bald 60.000 junge Erwachsene. Dafür werden jetzt wieder kostenlose Tickets vergeben. Bewerben können sich 18- bis 27-Jährige bei der Deutschen Bahn. Der Freundschaftspass gilt für Reisen ab November und umfasst mehrere Reisetage in Polen sowie die Hin- und Rückfahrt.
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5: Mit KI-Support. Viele Wolken gibt es heute Abend und in der Nacht. Dazu zieht aus Nordwesten immer wieder Regen durch. Vereinzelt sind auch Gewitter dabei und mal kann es kräftig schütten. Später bleibt's im Nordwesten dann wieder trocken. Die Tiefstwerte liegen zwischen 17 und 9 Grad. Morgen wird's wechselhaft mit Schauern und einzelnen Gewittern, maximal bis 24 Grad.
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6: Mittwoch, der 16. September 2026 und geblitzt wird. In Felbert-Langenberg auf der Vogtheier Straße und der Vogtskuhlstraße. In Felbert-Mitte, da solltet ihr auf der Langenberger Straße, der Siemensstraße und der Grünstraße aufpassen. Und in Felbert-Neviges, da kann es auf der Elsbeker Straße und der Goethestraße teurer werden. Gute Fahrt euch!
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2: Im Studio Hanna Messerschmidt. Die Regierung will etwas gegen die steigenden Spritpreise machen. Bundeskanzler Friedrich Merz sagt, wir müssen handeln. Schon bald soll ein Vorschlag dazu auf den Tisch, so Merz.
3: Wir werden auf Preistreiberei reagieren. Wir haben dazu das Kartellamt mit einer entsprechenden Missbrauchsaufsicht ausgestattet. Aber wir spüren auch, dass das nicht reicht. Die Lage im Mittleren Osten eskaliert. Die Energiepreise, die Spritpreise an den Zapfsäulen steigen. Für viele Menschen, die täglich das Auto brauchen, ist eine Belastungsgrenze erreicht.
2: Die Spritpreise gehen in Deutschland weiter durch die Decke. Ein Liter Diesel hat am Mittag rund 2,60 Euro gekostet. Die CDU-Spitze kommt am Wahlsonntag zu einer Krisensitzung zusammen. Dabei geht es auch um die Zukunft von Friedrich Merz. Einzelheiten von Eva-Maria Wölfel.
4: Der Kanzler und CDU-Chef will mit dem Parteipräsidium über die Landtagswahlergebnisse in Berlin und Mecklenburg-Vorpommern beraten. Da dürfte dann auch deutlich werden, wie es mit dem Rückhalt so aussieht. Die Umfragen sehen für die CDU alles andere als rosig aus. Seit der Wahlniederlage in Sachsen-Anhalt reißt auch die innerparteiliche Kritik an Merz nicht ab. Namhafte CDU-Politiker sind dem Kanzler zuletzt aber auch schon zur Seite gesprungen und haben ein Ende der Personaldebatte gefordert.
2: US-Präsident Trump lässt Washingtons größte öffentliche Kultureinrichtung schließen, das Kennedy Center. Grund sind unter anderem Renovierungsarbeiten, so Trump. Allerdings sollen die erst starten, wenn sein Name an die Fassade kommt. Der Vorstoß ist schon mehrmals vor Gericht gescheitert. Schauspieler Ralf Richter ist tot. Er starb im Alter von 69 Jahren, teilten seine Kinder mit. Sein Durchbruch hatte Richter 1981 mit dem legendären Film Das Boot. Er spielte auch in der Ruhrpott-Kultkomödie Bang Boom Bang mit. Jürgen Klopps erste Kadernominierung als Bundestrainer nimmt Form an. Vor der offiziellen Bekanntgabe morgen steht laut Kicker fest, Köln-Shootingstar Said Elmada steht im Kader für die vier Nations League-Spiele. Hoffenheims Torhüter Oliver Baumann gehört dagegen nicht zum Aufgebot.
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5: Mit KI-Support. Wolkig ist es heute erstmal und vor allem in der Südosthälfte wird es später nass mit Regen und einzelnen kräftigen Gewittern. An den Alpen kann es auch länger durchziehen, von Nordwesten her lässt der Regen dann nach und zwischendurch kommt die Sonne raus. Maximal werden es 18 bis 24 Grad. Morgen erst viele Wolken, nachmittags freundlicher, dazu höchstens 24 Grad.
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1: Mittwoch, der 16. September 2026 und geblitzt wird. In Velbert-Langenberg auf der Vogtheier Straße und der Vogtskuhlstraße. In Velbert-Mitte, da solltet ihr auf der Langenberger Straße, der Siemensstraße und der Grünstraße aufpassen. Und in Velbert-Neviges, da kann es auf der Elsbeker Straße und der Goethestraße teurer werden. Gute Fahrt euch!

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2: Im Studio Hanna Messerschmidt. Für die Menschen in Deutschland soll es wegen der weiter steigenden Spritpreise neue Entlastungen geben. Das hat Bundeskanzler Friedrich Merz angekündigt. Für viele Menschen, die täglich das Auto brauchen, sei eine Belastungsgrenze erreicht, so Merz.
3: Wir stehen dazu deshalb in engem Austausch in der Bundesregierung und mit den Ländern. Und ich bin der Meinung, dass wir handeln müssen. Das genaue Instrumentarium steht noch nicht fest. Sie können aber davon ausgehen, dass wir sehr bald einen Vorschlag dazu vorlegen werden.
2: Die Spritpreise kennen aktuell nur eine Richtung, nach oben. Am Mittag ging es wieder rauf, auf rund 2,60 Euro für den Liter Diesel.
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2: Im Studio Hanna Messerschmidt. Für die Menschen in Deutschland soll es wegen der weiter steigenden Spritpreise neue Entlastungen geben. Das hat